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1: Ich bin Dirk Zeitler. Die Spitzen von Union und SPD treffen sich heute zum Koalitionsausschuss in Berlin. Die SPD erwartet jedoch keine Beschlüsse zu umstrittenen Reformvorhaben. Man werde sich über die Schlussfolgerungen aus den verlorenen Landtagswahlen austauschen, sagte SPD-Fraktionschef Mirsch. Die SPD hatte nach den Landtagswahlen Reformvorhaben zum Beispiel in der Rente erneut auf den Tisch gebracht. Der Landtag in Sachsen-Anhalt hat einen AfD-Politiker zum Präsidenten des Parlaments gewählt, erstmals in der Geschichte der Bundesrepublik. Während AfD-Chefin Alice Weidel ein Ende der Brandmauernpolitik fordert, äußerten sich Linke und Grüne entsetzt.
2: Linken-Fraktionschefin Reichinek spricht von einer Schande, Vizekanzler Klingbeil von einem Tabubruch. Ähnlich empört äußerten sich grüne Spitzenpolitiker. Und auch Unionsfraktionschef Frei ist besorgt, denn AfD-Spitzenkandidat Rausch bekam im Landtag in Magdeburg mehr Stimmen, als AfD und BSW gemeinsam auf die Waage bringen. Damit könnte die Wahl von Ulrich Siegmund im Dezember zum Ministerpräsidenten Sachsen-Anhalts wahrscheinlicher werden. In Sachsen-Anhalt ist die AfD vom Verfassungsschutz als rechtsextrem eingestuft. Tanja Wagner, Nachrichtenredaktion.
1: Die US-Amerikanerin Krista Pike, die in der vergangenen Woche einen Hinrichtungsversuch im Bundesstaat Tennessee überlebt hatte, ist nach Angaben ihrer Anwälte wieder bei Bewusstsein und ansprechbar.
3: Es ist wie ein schlechter Film. Zwei tödliche Giftspritzen hatte die 50-Jährige im Todestrakt von Tennessee überlebt. Dann kämpften die Ärzte im Krankenhaus um ihr Leben erfolgreich. Krista Pike ist auf der Intensivstation bei Bewusstsein und sie kann sprechen. Ihre Prognose ist weiter ungewiss, aber die Hinrichtung ging gehörig schief. Der Gefängnisdirektor nahm den Hut. Pike war wegen eines 30 Jahre zurückliegenden Mordes zum Tode verurteilt worden. Vor dem Hinrichtungsversuch gab es ein juristisches Tauziehen bis zum Supreme Court. Aus den USA, Tina Eck.
1: Die U21-Nationalmannschaft fährt als Gruppensieger zur Fußball-Europameisterschaft in Albanien und Serbien. Mit einem 2:0 im abschließenden Qualifikationsspiel gegen Georgien hat die Mannschaft das EM-Ticket gebucht.
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1: Waage.
2: Heute gehen Sie entspannt an die Arbeit. Doch seien Sie nicht zu entspannt. Der Fehlerteufel lauert sicher schon.
1: Skorpion.
2: Perfektionieren Sie heute Ihre kulinarischen Fähigkeiten. Experimentieren Sie mit neuen Rezepten und gesunden Zutaten.
1: Schütze.
2: Seien Sie heute nicht zu streng mit sich selbst. Fehler sind Chancen, um zu wachsen.
1: Steinbock.
2: Es ist wichtig, dass Sie heute Ihre Freunde ermutigen und unterstützen. Jemand, der nicht fragen will, braucht Sie.
1: Wassermann.
2: Legen Sie alte Gewohnheiten ab und probieren Sie Neues aus. Zeit für Veränderung ist gekommen.
1: Fische.
2: Der Tag verläuft unspektakulär, aber am Abend fällen Sie mit Ihrem Partner zusammen eine wichtige Entscheidung.
1: Widder.
2: Ihre Haustiere brauchen heute besonders viel Aufmerksamkeit. Gemeinsam Zeit zu verbringen, tut Ihnen beiden gut.
1: Stier.
2: Wenn Sie eine schwierige Beziehung zu einem Familienmitglied haben, ist heute ein guter Tag, um einen Schritt aufeinander zuzugehen.
1: Zwillinge.
2: Nehmen Sie sich heute Zeit für Ruhe und Entspannung, um neue Energie zu tanken und sich von Stress und Hektik zu erholen.
1: Krebs.
2: Nicht alles dreht sich um Sie. Seien Sie offen für die Bedürfnisse und Gefühle anderer und nutzen Sie Ihre Fähigkeit, Menschen zu beruhigen und zu inspirieren.
1: Löwe.
2: Klären Sie Unstimmigkeiten durch offene Gespräche. Heute haben Sie dafür ein besonders gutes Händchen.
1: Jungfrau.
2: Wenn Sie heute Pläne für zukünftige Reisen schmieden, werden Sie auf aufregende Abenteuer und neue Erfahrungen vorbereitet sein. Reisen Sie mit Offenheit und Entdeckungsfreude.
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0: schönen Mittwoch euch und auch guten Morgen an der Stelle. Wir messen jetzt noch kühle 11 Grad in Kirweiler, Neustadt und auch bei euch in Germersheim.
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2: Ich bin Thomas Bleskin. Zum ersten Mal seit den Reformbeschlüssen im Juli wollen sich die Spitzen von Union und SPD heute im Koalitionsausschuss treffen. Dabei dürfte es um die weitere Umsetzung der Reformpläne gehen, über die es große Differenzen im Regierungsbündnis gibt.
3: Schlechte Umfragewerte, Wahlerfolge der AfD und gleich eine Reihe an Themen, bei denen die Bundesregierung nötige Reformen angekündigt hat, auch um zu beweisen, dass die Politik noch handlungsfähig ist. Aber Union und SPD tun sich an vielen Stellen schwer, sich zu einigen. Bei der Rente wird wieder diskutiert. Die eigentlich schon vereinbarte Zuckersteuer steht wieder auf der Kippe. Unklar auch noch, wie Vorgaben zur Arbeitszeit flexibler gestaltet werden sollen. Ein großer Befreiungsschlag in der Runde heute ist nicht absehbar. Jan-Henner Reitze, Nachrichtenredaktion.
2: Bundeswirtschaftsministerin Katharina Reiche sieht in diesem Winter trotz vergleichsweise niedriger Speicherstände keinen Gasmangel in Deutschland. Stand heute liege mehr Gas in den Speichern, als selbst im kältesten Jahr verbraucht wurde, sagte die CDU-Politikerin der Süddeutschen Zeitung.
4: Die Füllstände der Gasspeicher liegen aktuell auf einem vergleichsweise niedrigen Niveau von rund 59%. Das hat Sorgen über die Gasversorgung im Winter ausgelöst. Die Wirtschaftsministerin wurde mit Vorwürfen konfrontiert, zu wenig für die kalte Jahreszeit vorzusorgen. Und Reiche reagierte. Ende September wies sie das bundeseigene Energieunternehmen SEFA an, vermehrt Erdgas einzuspeichern. Außerdem kündigte sie an, eine strategische Gasreserve aufzubauen. Dirk Zeitler, Nachrichtenredaktion.
2: Der unter Spionageverdacht stehende Ex-BND-Präsident August Hanning soll heute in Karlsruhe einem Ermittlungsrichter des Bundesgerichtshofs vorgeführt werden. Dieser werde den Haftbefehl verkünden und über den Vollzug der Untersuchungshaft entscheiden, teilte die Bundesanwaltschaft mit. Sie wirft Hanning geheimdienstliche Agententätigkeit, landesverräterische Ausspähung und versuchten Landesverrat vor. Viele Frauen blicken mit deutlich mehr Sorgen auf ihre finanzielle Absicherung im Alter als Männer. Einer Umfrage im Auftrag von Finanztipp zufolge machen sich 47% der Frauen große oder sehr große Sorgen um ihre Altersvorsorge. Bei den Männern sind es 35%. Gleichzeitig fehlt vielen Frauen das Geld, um zusätzlich vorzusorgen. Mehr als jede vierte hat monatlich weniger als 50 Euro oder gar nichts zum Sparen übrig.
1: Und jetzt noch mehr Informationen aus unserer Region.
5: Ich bin Elliot Marsow. Hallo. Neues aus der Landauer Königstraße. Ein erster Abschnitt zwischen Queich und der Gerberstraße ist laut Stadtverwaltung fertig gepflastert und ab sofort wieder frei. Um den Handel während der Bauzeit zu unterstützen, verlosen Händler zudem ab sofort 2000 Kaffeegutscheine an ihre Kunden. Die Gesamtarbeiten liegen weiterhin im Zeitplan. Kita Lachen Speyerdorf nach Turbulenzen fertiggestellt. Wie die Stadt Neustadt mitteilt, bietet die Kita Pestalozzi-Schule nach der ausführlichen Erweiterung nun 162 Plätze. Trotz Verzögerungen durch einen Tornado, Diebstähle und eine Büroinsolvenz flossen rund 6 Millionen Euro in den Umbau. Damit soll auch der zukünftige Bedarf an Kita-Plätzen gedeckt werden.
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0: Noch können wir heute ordentlich Sonne mitnehmen. Der Mittwoch zeigt sich am Morgen richtig freundlich und die Sonne kommt häufig zum Vorschein. Richtung Mittag schieben sich allerdings zunehmend die Wolken davor und im weiteren Verlauf wird der Himmel immer wolkiger. Bei den Temperaturen geht es trotzdem auf angenehme 23 Grad hoch. Regen ist tagsüber überhaupt kein Thema. Der kommt erst in der Nacht.

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1: Die Straßen bleiben aktuell frei am Morgen. Ich wünsche euch noch eine gute und sichere Fahrt. Kommt gut an.
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1: Und mit mir Ella Dümek. Schönen guten Morgen. Wir haben es erreicht schon, die Wochenmitte, Mittwoch, Bergfest, sag mal ja auch so schön. Und wir gehen noch leichter rein in den Morgen und wachen gemeinsam auf und zwar mit den besten Hits aller Zeiten. Kamerad Be Mine habe ich für euch jetzt erstmal direkt, aber Lenny Kravitz mit Fly Away.
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0: nach sechs. Kamerad, be mine hier bei der Antenne am Mittwochmorgen. Guten Morgen nach Landau und Neustadt. Ich muss direkt mit einer eher unangenehmen Nachricht für alle starten, die gerne Sport mit. Dafür habe ich keine Zeit absagen, denn offenbar reichen schon wenige Minuten intensive Bewegung am Tag aus, um dem Körper etwas Gutes zu tun. Heißt also, eine Stunde im Fitnessstudio muss es gar nicht unbedingt sein. Und damit wurde uns auch leider ziemlich eine gute Ausrede genommen. Wobei, wenn ihr heute Morgen dem Bus hinterherrennen musstet oder noch müsst vielleicht, würde ich das auch mal als kleine Sporteinheit zählen.
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1: Mit LJ Marsow einen schönen Mittwoch. Fortschritte in der Landauer Königstraße. Wie die Stadtverwaltung mitteilt, ist ein erster Teilabschnitt zwischen Queich und der Gerberstraße fertig gepflastert und ab sofort wieder begehbar. Bis Ende Oktober soll auch der Bereich bis zur Rosengasse freigegeben werden. Um Kunden trotz der Einschränkungen in die Geschäfte zu locken, starten Stadtmarketing und lokale Händler zeitgleich eine Gutscheinaktion. Wer in der Königstraße einkauft, kann einen von 2000 Kaffeegutscheinen im Wert von 2 Euro ergattern. Laut Stadt liegt die neue Gestaltung der Einkaufsstraße weiterhin voll im Zeitplan. Verspätete Kita-Einweihung in Lachen-Speyerdorf. Die städtische Kita Pestalozzi-Straße feiert nach dreijähriger Bauzeit ihre Erweiterung und das 50-jährige Bestehen. Wie die Stadt Neustadt mitteilt, stehen nun 162 statt bisher 107 Betreuungsplätze bereit. Trotz Turbulenzen durch einen Tornado, Diebstähle und die Insolvenz des Architekturbüros investierte die Stadt rund 6 Millionen Euro in den Modernisierungsbau. Laut Oberbürgermeister Marc Weigel decken die neuen Kapazitäten auch den künftigen Bedarf aus umliegenden Ortsteilen wie Duttweiler und Geinsheim ab. Die Verbandsgemeinde Bad Bergzabern hat erstmals einen hauptamtlichen Wehrleiter. Der 32-jährige Moritz Koch aus Dahn hat zum 1. Oktober seine Tätigkeit angetreten. Angesichts steigender Anforderungen im Katastrophenschutz hatte der Rat die hauptamtliche Stelle zuvor neu geschaffen. Als Wehrleiter trägt er nun die Verantwortung für alle 21 Ortsfeuerwehren. Die Gemeindewerke Hasloch waren aktuell vor irreführenden Werbebriefen eines privaten Messstellenbetreibers aus Berlin. Die Schreiben wirken amtlich, richten sich an alle Bewohner und setzen Haushalte unter Zeitdruck, ihren Stromzähler auszutauschen. Die Gemeindewerke stellen klar, dass diese Post nicht von ihnen stammt und ignoriert werden kann. Offizielle Schreiben zum Zählertausch kommen ausschließlich persönlich adressiert vom lokalen Versorger. Und das Beste kommt zum Schluss. Die Stadt Landau hat jetzt neue Bürger im Rathaus begrüßt. 21 Menschen aus insgesamt 9 verschiedenen Nationen wurden dabei feierlich eingebürgert. Herzlich willkommen.
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2: Heute erwartet uns erstmal viel Sonnenschein. Richtung Mittag werden die Wolken dann mehr. Dazu milde 23 Grad und den ganzen Tag über bleibt es trocken.
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2: Ich habe keine Meldungen auf den Straßen, die bleiben frei. Habt ihr aber was gesehen, einen Staumblitzer oder sonstiges, dann klingelt gerne durch oder schickt eine WhatsApp an die 06341 94 8 94 8. Gute Fahrt!
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Broglia mit Torn hier bei der Antenne. Ich bin Ella Dümek. Hi. Fürs Studium einfach mal komplett raus. Neue Stadt, neues Bundesland. Klingt erstmal nach dem klassischen Studentenleben. In Wirklichkeit bleiben die meisten aber doch lieber in der Nähe der Heimat. Eine neue Auswertung zeigt jetzt, fast 70% beginnen ihr Studium in dem Bundesland, in dem sie auch ihren Schulabschluss gemacht haben. Heißt so viele auch hier bei uns in Landau-Neustadt offenbar. Studieren ja, aber bitte so, dass man für Wäsche, Essen und einen Besuch bei Mama und Papa nicht erstmal 5 Stunden Zug fahren muss. Und irgendwie kann ich es verstehen. Neue Freiheit ist schön, kostenloser Kühlschrank zu Hause.

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0: Langsam aber sicher wird's hell draußen und wir messen immer noch kühle 11 Grad bei euch in Maikammer-Roschbach und auch bei euch in Niederkirchen.
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2: Ich bin Thomas Bliskin. Zum ersten Mal seit gut 3 Monaten kommen die Spitzen von Union und SPD heute wieder im Koalitionsausschuss zusammen. Konkrete Beschlüsse werden zwar nicht erwartet, möglicherweise aber ein Zeitplan für die nächsten Reformen. Gesprächsbedarf gibt es reichlich. Nach den Verlusten bei den Landtagswahlen fordert die SPD Änderungen am bisherigen Kurs. Die Union will daran festhalten. Das Bundeskabinett will heute eine Pflegekommission einsetzen. Sie soll Vorschläge erarbeiten für eine Strukturreform in der Pflege. Vor einer Woche hatten sich Union und SPD mühsam auf einen Reformplan verständigt, der die Finanznöte in der Pflegeversicherung 2027 in den Griff bringen soll.
3: Eine große Reform hatte sich die Bundesregierung sowieso schon vorgenommen, konnte sich aber nicht auf die Inhalte einigen. Nur kürzen, das geht nicht, sagt die SPD. Alles so lassen können wir uns nicht leisten, hält die Union dagegen. Diese Diskussion wird also erstmal in eine Kommission ausgelagert, die Anfang nächsten Jahres ihre Vorschläge vorlegen soll. Unnötige Zeitverschwendung, sagen Kritiker. Ziel ist es zum Beispiel, explodierenden Kosten für einen Platz im Pflegeheim etwas entgegenzusetzen. Jan-Henner Reitze, Nachrichtenredaktion.
2: Die Wahl des ersten AfD-Landtagspräsidenten hat die SPD zu einem spontanen Protestmarsch durch Berlin veranlasst. Gemeinsam liefen die Abgeordneten vom Bundestag durch das Brandenburger Tor zum Bebelplatz.
4: Das sei kein normaler Tag, sagt SPD-Fraktionschef Miersch. Erstmals seit Gründung der Bundesrepublik seien Rechtsextreme in ein Landtagspräsidium gewählt worden. Und als sich die SPD-Bundestagsfraktion auf den Weg macht, läuft er gemeinsam mit Verteidigungsminister Pistorius an der Spitze. Einige der Politiker haben demonstrativ das Grundgesetz in der Hand, andere Plakate, auf denen zum Beispiel zu lesen ist: Wir lassen Sachsen-Anhalt nicht im Stich, Demokratie verteidigen. Pistorius hält eine Rede und stimmt schließlich die Nationalhymne an. Lea Matschulat, Nachrichtenredaktion.
2: China hat Deutschland und Frankreich wegen ihrer Forderung nach neuen europäischen Schutzinstrumenten gegen unfaire Handelspraktiken kritisiert. Ein Sprecher des Handelsministeriums in Peking warnte vor Protektionismus und einer Abkopplung von Lieferketten. Bundeskanzler Friedrich Merz und Frankreichs Präsident Emmanuel Macron hatten zuvor neue Instrumente vorgeschlagen, um Europas Abhängigkeit von einzelnen Lieferländern zu verringern und den Binnenmarkt besser zu schützen.
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5: Ich bin Elliot Marsow. Hallo. Kita Lachen-Speyerdorf nach Turbulenzen fertiggestellt. Wie die Stadt Neustadt mitteilt, bietet die Kita Pestalozzi-Schule nach der ausführlichen Erweiterung nun 162 Plätze. Trotz Verzögerungen durch einen Tornado, Diebstähle und eine Büroinsolvenz flossen rund 6 Millionen Euro in den Umbau. Damit soll auch der zukünftige Bedarf an Kita-Plätzen gedeckt werden. Neues aus der Landauer Königstraße. Ein erster Abschnitt zwischen Queich und der Gerberstraße ist laut Stadtverwaltung fertig gepflastert und ab sofort wieder frei. Um den Handel während der Bauzeit zu unterstützen, verlosen Händler zudem ab sofort 2000 Kaffeegutscheine an ihre Kunden. Die Gesamtarbeiten liegen weiterhin im Zeitplan.
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0: Der Mittwoch startet heute richtig freundlich. Am Morgen hat die Sonne noch die besten Karten und zeigt sich häufig. Im Laufe des Vormittags kommen dann nach und nach mehr Wolken dazu und Richtung Mittag wird es deutlich wolkiger. Warm bleibt es trotzdem mit bis zu 23 Grad. Am Abend hängen dann viele Wolken am Himmel. Regen müssen wir aber erst in der Nacht einplanen.
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0: Ich habe aktuell keine Meldungen für euch. Die Straßen bleiben frei. Allen unterwegs aber noch eine gute und sichere Fahrt. Kommt gut an.
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0: Und mit mir Ella Dümeck. Wir kennen ja alle unsere schönen Märchen, ob der Froschkönig, Hänsel und Grete oder das Rotkäppchen. Aber jetzt stellt euch mal vor, ja, das Rotkäppchen ist gar nicht vom bösen Wolf oder wird von ihm gejagt und die Großmutter gefressen. Nee, sondern andersrum. Das Rotkäppchen ist mal so ein

0: Bisschen die Freche und die Böse. Genau das hat jetzt ein Autor ganz regional hier bei uns aus der Region aus Landau ausprobiert in seinem ersten eigenen öffentlichen Buch. Wir haben mit ihm gesprochen, wie sich das auch anhört, seine Geschichte. Dazu gleich mehr nach zwei Songs.
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0: 10:50, Nico Santos und One Day gibt's hier mit den besten Hits aller Zeiten, nur bei der Antenne. Vom Juristen zum Schriftsteller. Diesen ziemlich ungewöhnlichen Weg ist Carsten Seibert aus Landau gegangen. Unter dem Namen Chris Kanor hat er jetzt seinen ersten Roman veröffentlicht. Und wir hier in Landau oder Neustadt könnten beim Lesen sogar den ein oder anderen Ort wiedererkennen. Bevor wir über sein Buch aber sprechen, wollten wir erstmal wissen, wie wird aus einem Juristen eigentlich plötzlich ein Schriftsteller?
1: Um das einfach kurz zu skizzieren, von Haus aus bin ich Volljurist. Ich war lange als Anwalt selbstständig und bin auch weiter im juristischen Bereich tätig. Tatsächlich, und deswegen kommt auch das Pseudonym, Chris Kanor. Der Chris ist mein Zweitname und Kanor steht lateinisch für Klang. Und lebe jetzt meine Leidenschaft, die ich in der Freizeit bislang im stillen Kämmerlein gepflegt habe, für mich aus.
0: Carsten, dein neues Buch ist eine moderne Version von Rotkäppchen. Was hast du aus der bekannten Geschichte gemacht?
1: Die Besonderheit ist, dass mein Rotkäppchen eine starke Frau ist. Es ist also nicht das verschüchterte kleine Mädchen, das mit Rotwein und Kuchen in den Wald geschickt wird. Meine Zora, so heißt die Protagonistin, mein Rotkäppchen ist eine attraktive junge Frau, die weiß, was sie kann und was sie will. Sie trifft auf den Wolf, das ist der Lykos, griechisch für Wolf. Und der Lykos, Sohn einer Schaustellerfamilie, reist mit dem Riesenrad quer durch Europa und beide begegnen sich im Wald.
0: Ich habe ja auch gehört, ein bisschen Pfalz steckt auch darin.
1: Es gibt den Regionalbezug. Natürlich kann man sich auch seine Gedanken machen, wo habe ich denn schon mal so ein Riesenrad gesehen? Tatsächlich war ja auch ein Riesenrad in Landau zu Gast. Da bin ich auch mitgefahren und wie ich beim Schreiben des Buches habe ich auch tatsächlich an diese Fahrten gedacht. Sie sind im Pfälzerwald, das Buch beginnt auch auf der Totenkopfstraße zum Beispiel. Der Pfälzerwald wird beschrieben. Insofern bietet das Buch vielen Facetten, die sie da wirklich feiern können.
0: Wer jetzt also mal schauen will, ob er beim Lesen den ein oder anderen Ort wiedererkennt, Ein Tag im Schatten des Riesen ist bereits erschienen und zu kaufen überall, wo es Bücher gibt.
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1: Mit Elliot Maßhoff einen schönen Mittwoch. Verspätete Kita-Einweihung in Lachen-Speyerdorf. Die städtische Kita Pestalozzi-Straße feiert nach dreijähriger Bauzeit ihre Erweiterung und das 50-jährige Bestehen. Wie die Stadt Neustadt mitteilt, stehen nun 162 statt bisher 107 Betreuungsplätze bereit. Trotz Turbulenzen durch einen Tornado, Diebstähle und die Insolvenz des Architekturbüros investierte die Stadt rund 6 Millionen Euro in den Modernisierungsbau. Laut Oberbürgermeister Marc Weigel decken die neuen Kapazitäten auch den künftigen Bedarf aus umliegenden Ortsteilen wie Duttweiler und Gainsheim ab. Fortschritte in der Landauer Königstraße. Wie die Stadtverwaltung mitteilt, ist ein erster Teilabschnitt zwischen Queich und der Gerberstraße fertig gepflastert und ab sofort wieder begehbar. Bis Ende Oktober soll auch der Bereich bis zur Rosengasse freigegeben werden. Um Kunden trotz der Einschränkungen in die Geschäfte zu locken, starten Stadtmarketing und lokale Händler zeitgleich eine Gutscheinaktion. Wer in der Königstraße einkauft, kann einen von 2000 Kaffeegutscheinen im Wert von 2 Euro ergattern. Laut Stadt liegt die Neugestaltung der Einkaufsstraße weiterhin voll im Zeitplan. Die Gemeindewerke Hasloch waren aktuell vor irreführenden Werbebriefen eines privaten Messstellenbetreibers aus Berlin. Die Schreiben wirken amtlich, richten sich an alle Bewohner und setzen Haushalte unter Zeitdruck, ihren Stromzähler auszutauschen. Die Gemeindewerke stellen klar, dass diese Post nicht von ihnen stammt und ignoriert werden kann. Offizielle Schreiben zum Zählertausch kommen ausschließlich persönlich adressiert vom lokalen Versorger. Die Verbandsgemeinde Bad Bergzabern hat erstmals einen hauptamtlichen Wehrleiter. Der 32-jährige Moritz Koch aus Dahn hat zum 1. Oktober seine Tätigkeit angetreten. Angesichts steigender Anforderungen im Katastrophenschutz hatte der Rat die hauptamtliche Stelle zuvor neu geschaffen. Als Wehrleiter trägt er nun die Verantwortung für alle 21 Ortsfeuerwehren. Und das Beste kommt zum Schluss. Das Bistum Speyer hat am Wochenende 22 Menschen für ihr Engagement ausgezeichnet. Dafür gab es die Pirminius-Plakette, die höchste Auszeichnung der Diözese, überreicht. Herzlichen Glückwunsch.
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2: Die Sonne hat am Morgen noch klar die besseren Karten. Später werden die Wolken mehr. Dazu gibt's bis zu 23 Grad am Nachmittag. Und trocken bleibt's auch noch den ganzen Tag über.
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2: Keine Meldungen für euch, habt ihr aber was gesehen auf unseren Straßen? Dann klingelt gerne durch oder schickt eine WhatsApp an die 06341 948 948. Gute Fahrt.
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1: 20 vor 8, Ray Dalton, Do It Again gibt's hier bei der Antenne. Ich bin Ella Dümek, guten Morgen. Falls ihr heute Morgen in Landau und Neustadt schon beim Aufstehen gedacht habt, wie kann eigentlich erst Mittwoch sein? Ihr seid nicht allein, aber sehen wir es mal anders. Montag haben wir geschafft, Dienstag auch und nach heute geht's eigentlich schon wieder ziemlich deutlich Richtung Wochenende. Also machen wir uns diesen Mittwoch nicht komplizierter als nötig. Kaffee holen, Lieblingssong jetzt bei uns hier ein bisschen lauter machen und eins nach dem anderen. Und falls heute nicht euer produktivster Tag wird, auch okay. Hauptsache, wir kommen irgendwie gemeinsam durch hier bei der Antenne. Geht's jetzt auch weiter mit den besten Hits aller Zeiten.
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1: Ich bin Thomas Bleskin. Zum ersten Mal seit den Reformbeschlüssen im Juli wollen sich die Spitzen von Union und SPD heute im Koalitionsausschuss treffen. Dabei dürfte es um die weitere Umsetzung der Reformpläne gehen, über die es große Differenzen im Regierungsbündnis gibt.
2: Schlechte Umfragewerte, Wahlerfolge der AfD und gleich eine Reihe an Themen, bei denen die Bundesregierung nötige Reformen angekündigt hat, auch um zu beweisen, dass die Politik noch handlungsfähig ist. Aber Union und SPD tun sich an vielen Stellen schwer, sich zu einigen. Bei der Rente wird wieder diskutiert. Die eigentlich schon vereinbarte Zuckersteuer steht wieder auf der Kippe. Unklar auch noch, wie Vorgaben zur Arbeitszeit flexibler gestaltet werden sollen. Ein großer Befreiungsschlag in der Runde heute ist nicht absehbar. Jan-Henner Reitze, Nachrichtenredaktion.
1: Bundeswirtschaftsministerin Katharina Reiche sieht in diesem Winter trotz vergleichsweise niedriger Speicherstände keinen Gasmangel in Deutschland. Stand heute liege mehr Gas in den Speichern, als selbst im kältesten Jahr verbraucht wurde, sagte die CDU-Politikerin der Süddeutschen Zeitung.
3: Die Füllstände der Gasspeicher liegen aktuell auf einem vergleichsweise niedrigen Niveau von rund 59%. Das hat Sorgen über die Gasversorgung im Winter ausgelöst. Die Wirtschaftsministerin wurde mit Vorwürfen konfrontiert, zu wenig für die kalte Jahreszeit vorzusorgen. Und Reiche reagierte. Ende September wies sie das bundeseigene Energieunternehmen SEFA an, vermehrt Erdgas einzuspeichern. Außerdem kündigte sie an, eine strategische Gasreserve aufzubauen. Dirk Zeitler, Nachrichtenredaktion.
1: Der unter Spionageverdacht stehende Ex-BND-Präsident August Hanning soll heute in Karlsruhe einem Ermittlungsrichter des Bundesgerichtshofs vorgeführt werden. Dieser werde den Haftbefehl verkünden und über den Vollzug der Untersuchungshaft entscheiden, teilte die Bundesanwaltschaft mit. Sie wirft Hanning geheimdienstliche Agententätigkeit, landesverräterische Ausspähung und versuchten Landesverrat vor. Viele Frauen blicken mit deutlich mehr Sorgen auf ihre finanzielle Absicherung im Alter als Männer. Einer Umfrage im Auftrag von Finanztipp zufolge machen sich 47% der Frauen große oder sehr große Sorgen um ihre Altersvorsorge. Bei den Männern sind es 35%. Gleichzeitig fehlt vielen Frauen das Geld, um zusätzlich vorzusorgen. Mehr als jede vierte hat monatlich weniger als 50 Euro oder gar nichts zum Sparen übrig.
0: Und jetzt noch mehr Informationen aus unserer Region.
4: Ich bin Elliot Marsow. Hallo. Neues aus der Landauer Königstraße. Ein erster Abschnitt zwischen Queich und der Gerberstraße ist laut Stadtverwaltung fertig gepflastert und ab sofort wieder frei. Um den Handel während der Bauzeit zu unterstützen, verlosen Händler zudem ab sofort 2000 Kaffeegutscheine an ihre Kunden. Die Gesamtarbeiten liegen weiterhin im Zeitplan. Kita Lachen Speyerdorf nach Turbulenzen fertiggestellt. Wie die Stadt Neustadt mitteilt, bietet die Kita Pestalozzi-Schule nach der ausführlichen Erweiterung nun 162 Plätze. Trotz Verzögerungen durch einen Tornado, Diebstähle und eine Büroinsolvenz flossen rund 6 Millionen Euro in den Umbau. Damit soll auch der zukünftige Bedarf an Kita-Plätzen gedeckt werden.
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5: Noch können wir heute ordentlich Sonne mitnehmen. Der Mittwoch zeigt sich am Morgen richtig freundlich und die Sonne kommt häufig zum Vorschein. Richtung Mittag schieben sich allerdings zunehmend die Wolken davor und im weiteren Verlauf wird der Himmel immer wolkiger. Bei den Temperaturen geht es trotzdem auf angenehme 23 Grad hoch. Regen ist tagsüber überhaupt kein Thema. Der kommt erst in der Nacht.
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5: Die Straßen bleiben aktuell frei am Morgen. Ich wünsche euch noch eine gute und sichere Fahrt. Kommt gut an.
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5: Und mit mir Ella Dümek. Jetzt ist ja noch herrliches Wetter. Gestern war herrliches Wetter, heute soll es auch nochmal schön werden. Aber wenn man den Berichten glaubt, dass die Polarluft kommen soll und der größte Umschwung gefühlt in 2 Tagen, dann weiß man auch nicht mehr, was los ist. Wir haben aber mal bei unserem regionalen Experten Christian Müller nachgefragt von der Klimapalatiner Wetterstation, ob das auch so wahr ist hier bei uns. Gleich dazu mehr nach 2 Songs.
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0: 10 nach 8. Iggy Kelly und Break My Heart gibt's hier bei der Antenne. Egal, ob in Landau, Neustadt oder sonst irgendwo, heute ist nochmal eine Sache ganz wichtig. Nämlich, wir sollen das Wetter genießen, die letzten Sonnenstrahlen einfangen, denn ab morgen hat der Wettergott Petrus etwas anderes für uns geplant. Auf was wir uns genau wettertechnisch ab heute Abend einstellen müssen, das fragen wir jetzt mal unseren Wetterexperten, und zwar Christian Müller von der Wetterstation in Maikammer.
1: Am späten Abend und in der kommenden Nacht erwarten wir dann einen Wetterumschwung. Das heißt, eine Kaltfront bringt, wie der Name schon sagt, deutlich kältere Luft, bringt auch Regen in der kommenden Nacht zu uns. Und morgen ist es dann absolut vorbei mit dem schönen Altweiber-Sommerwetter. Nämlich dann gehen die Temperaturen aufgrund der einzigenden kalten oder kühleren Polarluft deutlich zurück.
0: Okay, wie sieht's denn sonst noch die nächsten Tage aus?
1: Auch wenn wir zum Freitag blicken, die Nacht zu Freitag wird sehr frisch. Da erwarten wir Tiefstemperaturen nachts nur noch zwischen 5 und 7 Grad. Das wird man also gerade morgens auch, wenn man zur Arbeit fährt, merken, dass es da deutlich frischer ist.
0: Richtung Wochenende, können wir da mit ein bisschen wärmeren Temperaturen rechnen?
1: Und am Wochenende, naja, geht so lala weiter. Temperaturen bewegen sich grob um die 15 Grad Marke. Das heißt, die sehr warmen Tage der bisherigen Zeit sind dann leider vorbei. Wir bekommen herbstlich kühles Wetter, aber das ist auch der Jahreszeit entsprechend ganz normal.
0: Na, dann hole ich mir schon mal meine Kuschelsocken und meine Wärmflasche raus, würde ich sagen.
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1: Mit Eliott Maßhoff einen schönen Mittwoch. Fortschritte in der Landauer Königstraße. Wie die Stadtverwaltung mitteilt, ist ein erster Teilabschnitt zwischen Queich und der Gerberstraße fertig gepflastert und ab sofort wieder begehbar. Bis Ende Oktober soll auch der Bereich bis zur Rosengasse freigegeben werden. Um Kunden trotz der Einschränkungen in die Geschäfte zu locken, starten Stadtmarketing und lokale Händler zeitgleich eine Gutscheinaktion. Wer in der Königstraße einkauft, kann einen von 2000 Kaffeegutscheinen im Wert von 2 Euro ergattern. Laut Stadt liegt die Neugestaltung der Einkaufsstraße weiterhin voll im Zeitplan. Verspätete Kita-Einweihung in Lachen-Speyerdorf. Die städtische Kita Pestalozzi-Straße feiert nach dreijähriger Bauzeit ihre Erweiterung und das 50-jährige Bestehen. Wie die Stadt Neustadt mitteilt, stehen nun 162 statt bisher 107 Betreuungsplätze bereit. Trotz Turbulenzen durch einen Tornado, Diebstähle und die Insolvenz des Architekturbüros investierte die Stadt rund 6 Millionen Euro in den Modernisierungsbau. Laut Oberbürgermeister Marc Weigel decken die neuen Kapazitäten auch den künftigen Bedarf aus umliegenden Ortsteilen wie Duttweiler und Gainsheim ab. Die Verbandsgemeinde Bad Bergzabern hat erstmals einen hauptamtlichen Wehrleiter. Der 32-jährige Moritz Koch aus Dahn hat zum 1. Oktober seine Tätigkeit angetreten. Angesichts steigender Anforderungen im Katastrophenschutz hatte der Rat die hauptamtliche Stelle zuvor neu geschaffen. Als Wehrleiter trägt er nun die Verantwortung für alle 21 Ortsfeuerwehren. Die Gemeindewerke Hasloch waren aktuell vor irreführenden Werbebriefen eines privaten Messstellenbetreibers aus Berlin. Die Schreiben wirken amtlich, richten sich an alle Bewohner und setzen Haushalte unter Zeitdruck, ihren Stromzähler auszutauschen. Die Gemeindewerke stellen klar, dass diese Post nicht von ihnen stammt und ignoriert werden kann. Offizielle Schreiben zum Zählertausch kommen ausschließlich persönlich adressiert vom lokalen Versorger. Und das Beste kommt zum Schluss. Die Stadt Landau hat jetzt neue Bürger im Rathaus begrüßt. 21 Menschen aus insgesamt 9 verschiedenen Nationen wurden dabei feierlich eingebürgert. Herzlich willkommen.
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2: Heute erwartet uns erstmal viel Sonnenschein. Richtung Mittag werden die Wolken dann mehr. Dazu milde 23 Grad und den ganzen Tag über bleibt es trocken.
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2: Eine klitzekleine Meldung habe ich noch für euch auf der A65 Ludwigshafen Richtung Landau zwischen Deidesheim und Neustadt Nord. 1 Kilometer Stau, ihr braucht ungefähr 5 Minuten länger. Sonst ist nichts los. Ich wünsche allen zusammen noch eine gute und sichere Fahrt.
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0: 20 vor 9, Backstreet Boys, As Long As You Love Me, gibt's hier bei der Antenne. Ich bin Ella Dümek. Stellt euch mal vor, ihr begeht eine Straftat und auf dem Polizeirevier müsst ihr dann als Strafe Songs von Taylor Swift hören. Ja, was für uns hier in Landau und Neustadt super crazy klingt, ist für manche Leute in North Carolina zur Realität geworden. Helena aus der Redaktion, du hast die Infos dazu.
1: Ja, es klingt tatsächlich wie eine richtig krasse Geschichte. Taylor Swift hat ja ein paar Zusatzsongs zu ihrem neuen Album The Life of a Showgirl rausgebracht. Und die Polizei in North Carolina hat dann einen Post geschrieben. Die neuen Songs benutzen wir als Foltermethode und lassen die Lieder als Dauerschleife für Festgenommene abspielen.
0: What? Also das klingt wirklich wie aus dem Film. Ja. Die Fans von Swift, von der Taylor Swift, also die Swifties, ja, die finden das doch bestimmt gar nicht so lustig, oder?
1: Ja, nee, also mit den Swifties ist ja auch nicht zu spaßen. Die Fans von Taylor Swift sind ja auch wirklich bekannt dafür, dass sie furchtlos hinter ihrem Idol stehen. Und der Scherz der Polizeibehörde kam dann wirklich gar nicht gut an. Tausende haben unter dem Post von der Polizei kommentiert und als die Behörde dann gemerkt hat, dass sie ja einen riesen Shitstorm gerade abbekommen, haben sich dann auch ganz schnell wieder entschuldigt.
0: Okay, aber haben sie gesagt, was sie eigentlich mit der Aktion erreichen wollten?
1: Tatsächlich haben sie gesagt, man probiere immer unterschiedliche Dinge aus, um zu zeigen, dass man mehr sei als nur eine Regierungsbehörde. Ob das jetzt so die richtige Strategie war mit den Taylor Swift Songs, das weiß ich natürlich nicht.
0: Das weiß ich jetzt auch nicht, ja, aber vielleicht mal ein Auge zudrücken bei Falschparkern, das würde sicherlich mehr Sympathiepunkte aber bringen und wäre für die Polizei nicht so gefährlich, wie sich mit den Swifties anzulegen.
1: Das stimmt.

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1: Langsam Richtung Vormittag. Verändert sich zwar nicht so viel bei den Temperaturen, trotzdem jetzt schon 13 Grad bei euch in Haßloch, Winden und auch bei euch in Bellheim.
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0: will daran festhalten. Das Bundeskabinett will heute eine Pflegekommission einsetzen. Sie soll Vorschläge erarbeiten für eine Strukturreform in der Pflege. Vor einer Woche hatten sich Union und SPD mühsam auf einen Reformplan verständigt, der die Finanznöte in der Pflegeversicherung 2027 in den Griff bringen soll.
1: Eine große Reform hatte sich die Bundesregierung sowieso schon vorgenommen, konnte sich aber nicht auf die Inhalte einigen. Nur kürzen, das geht nicht, sagt die SPD. Alles so lassen können wir uns nicht leisten, hält die Union dagegen. Diese Diskussion wird also erstmal in eine Kommission ausgelagert, die Anfang nächsten Jahres ihre Vorschläge vorlegen soll. Unnötige Zeitverschwendung, sagen Kritiker. Ziel ist es zum Beispiel, explodierenden Kosten für einen Platz im Pflegeheim etwas entgegenzusetzen. Jan-Henner Reitzer, Nachrichtenredaktion.
0: Die Wahl des ersten AfD-Landtagspräsidenten hat die SPD zu einem spontanen Protestmarsch durch Berlin veranlasst. Gemeinsam liefen die Abgeordneten vom Bundestag durch das Brandenburger Tor zum Bebelplatz.
2: Das sei kein normaler Tag, sagt SPD-Fraktionschef Miersch. Erstmals seit Gründung der Bundesrepublik seien Rechtsextreme in ein Landtagspräsidium gewählt worden. Und als sich die SPD-Bundestagsfraktion auf den Weg macht, läuft er gemeinsam mit Verteidigungsminister Pistorius an der Spitze. Einige der Politiker haben demonstrativ das Grundgesetz in der Hand, andere Plakate, auf denen zum Beispiel zu lesen ist: Wir lassen Sachsen-Anhalt nicht im Stich, Demokratie verteidigen. Pistorius hält eine Rede und stimmt schließlich die Nationalhymne an. Lea Matschulat, Nachrichtenredaktion.
0: China hat Deutschland und Frankreich wegen ihrer Forderung nach neuen europäischen Schutzinstrumenten gegen unfaire Handelspraktiken kritisiert. Ein Sprecher des Handelsministeriums in Peking warnte vor Protektionismus und einer Abkopplung von Lieferketten. Bundeskanzler Friedrich Merz und Frankreichs Präsident Emmanuel Macron hatten zuvor neue Instrumente vorgeschlagen, um Europas Abhängigkeit von einzelnen Lieferländern zu verringern und den Binnenmarkt besser zu schützen.
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4: Ich bin Elliot Marsow. Hallo. Kita Lachen-Speyerdorf nach Turbulenzen fertiggestellt. Wie die Stadt Neustadt mitteilt, bietet die Kita Pestalozzi-Schule nach der ausführlichen Erweiterung nun 162 Plätze. Trotz Verzögerungen durch einen Tornado, Diebstähle und eine Büroinsolvenz flossen rund 6 Millionen Euro in den Umbau. Damit soll auch der zukünftige Bedarf an Kita-Plätzen gedeckt werden. Neues aus der Landauer Königstraße. Ein erster Abschnitt zwischen Queich und der Gerberstraße ist laut Stadtverwaltung fertig gepflastert und ab sofort wieder frei. Um den Handel während der Bauzeit zu unterstützen, verlosen Händler zudem ab sofort 2000 Kaffeegutscheine an ihre Kunden. Die Gesamtarbeiten liegen weiterhin im Zeitplan.
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5: Der Mittwoch startet heute richtig freundlich. Am Morgen hat die Sonne noch die besten Karten und zeigt sich häufig. Im Laufe des Vormittags kommen dann nach und nach mehr Wolken dazu und Richtung Mittag wird es deutlich wolkiger. Warm bleibt es trotzdem mit bis zu 23 Grad. Am Abend hängen dann viele Wolken am Himmel. Regen müssen wir aber erst in der Nacht einplanen.
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5: Ich habe aktuell keine Meldungen für euch. Die Straßen bleiben frei. Allen unterwegs aber noch eine gute und sichere Fahrt. Kommt gut an.
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5: Und mit mir Ella Dümig, die Wochenmitte Bergfest. Da freut man sich ja jetzt schon gefühlt auf das Wochenende. Und wenn ihr es noch ein bisschen versüßen wollt, dann haben wir den Antenne-Freizeit-Tipp für euch. Alles, was bei uns in der Region abgeht, gibt's gleich hier bei der Antenne. Zwei Songs noch.
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0: nach neun, Michael Patrick Kelly und Ray Garvey mit Best Bad Friend hier bei der Antenne.
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1: Die Sonne hat am Morgen noch klar die besseren Karten. Später werden die Wolken mehr. Dazu gibt's bis zu 23 Grad am Nachmittag. Und trocken bleibt's auch noch den ganzen Tag über.
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1: Keine Meldungen für euch, habt ihr aber was gesehen auf unseren Straßen? Dann klingelt gerne durch oder schickt eine WhatsApp an die 06341 94 8 94 8. Gute Fahrt.
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0: Eine gute Woche ist es her, dass eine Nachricht alle in Landau und Neustadt schockiert hat. Bei der Feuerwehr in Offenbach hat es nämlich gebrannt. Und wie? Große Teile der vorhandenen Fahrzeughallen mit Fahrzeugen sind komplett ausgebrannt. Wir sprechen mit dem Offenbacher und Landrat vom Kreis SUW Dietmar Seefeld. Was ist seitdem alles passiert?
1: Ja, also es ist überwältigend, die Solidarität und das Gemeinschaftsgefühl, die Verbundenheit mit der Feuerwehr hier in Offenbach. Sie sehen es auch jetzt, ist man hier zugange. In der letzten Woche wurde alles dafür getan, dass die Einsatzbereitschaft wiederhergestellt ist. Dank auch der Unterstützung von anderen Feuerwehren, die Fahrzeuge geliefert haben. Also insofern, die Lage ist Gott sei Dank wieder so, dass die Sicherheit, was das Thema Brandschutz betrifft, für Offenbach wiederhergestellt ist.
0: Wow, nur ein paar Tage und die Feuerwehr kann schon wieder ausrücken. Wie ist denn das überhaupt möglich?
1: Ja, es war eine Welle der Unterstützungsbereitschaft, so will ich es mal nennen, und zwar Kreis, Landes, bundesweit fast, kann man sagen. Viele, viele Unterstützungsangebote. Bleiben wir mal in der Nachbarschaft. Die Kollegen der Verbandsgemeinde Herxheim stellen eine Drehleiter zur Verfügung. Wir kommen aus dem Landkreis Germersheim, ein entsprechendes Fahrzeug. Wir haben aus Hasloch, aus Lingenfeld auch für Ausrüstungsmaterial. Also es ist wirklich toll.
0: Die Pfalz hält zusammen, das steht auf jeden Fall mal fest. Neu gebaut werden muss trotzdem. Wer muss das alles denn bezahlen?
1: Das ist die Versicherung. Das heißt, da wird man dann sehen, was ist alles über eine Versicherung abgedeckt. Aber in jedem Fall wird für die Verbandsgemeinde Offenbach dann natürlich noch einiges an finanzieller Last zu tragen sein, weil mit Sicherheit nicht alles abgedeckt sein kann. Das ist gar nicht möglich. Dazu ist der Schaden einfach zu groß.
0: Also auch trotz der überragenden Hilfe von überall bleibt Offenbach sicher auf einigen Kosten sitzen.
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0: 10 Uhr. Wir schauen auf die Temperaturen. 15 Grad messen wir in Landau, 16 Grad in Neustadt und 15 Grad bei euch in Speyer.
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3: Ich bin Thomas Bleskin. Der Tankrabatt kommt nach Einschätzung des IFO-Instituts bisher nicht vollständig bei den Autofahrern an. In den ersten 5 Tagen seien von den knapp 17 Cent Steuersenkung je Liter bei Diesel im Schnitt 15 Cent weitergegeben worden, bei Super E5 gut 16 und bei E10 ebenfalls 15 Cent. Besonders am Wochenende sei die Weitergabe schwächer gewesen. Die Branche widerspricht und erklärt, ohne den Rabatt wären die Preise 17 Cent höher. Zum ersten Mal seit gut 3 Monaten kommen die Spitzen von Union und SPD heute wieder im Koalitionsausschuss zusammen.

0: Unklar auch noch, wie Vorgaben zur Arbeitszeit flexibler gestaltet werden sollen. Ein großer Befreiungsschlag in der Runde heute ist nicht absehbar. Jan-Henner Reitzer, Nachrichtenredaktion.
1: Die Bundesregierung plant Erleichterungen für Opfer häuslicher Gewalt. Sie sollen etwa in familiengerichtlichen Verfahren ihren neuen Wohnort besser geheim halten können. Das sieht ein Gesetzentwurf vor, über den das Kabinett heute berät.
2: Will eine Frau die Scheidung, weil ihr Ehemann sie schlägt oder psychisch heftig unter Druck setzt, so soll das bald einfacher möglich sein. Gewalt gegen die Partnerin soll automatisch als Härtefall gelten. Damit wäre das Trennungsjahr vor einem Scheidungstermin hinfällig. Und Jugendliche ab 14, sie sollen künftig besser für sich selbst sprechen können vor Gericht, wenn es etwa darum geht, bei wem sie leben wollen. Lea Matschulat, Nachrichtenredaktion.
1: Bei einem russischen Großangriff auf die ukrainische Hauptstadt Kiew sind mindestens 2 Menschen getötet worden. Nach Angaben von Bürgermeister Vitali Klitschko wurden sie in den Trümmern von Garagen im Osten der Stadt gefunden. 2 weitere Menschen seien lebend geborgen worden. Auch mehrere andere Städte wurden nach ukrainischen Angaben massiv angegriffen. Dort habe es ebenfalls Tote und Verletzte gegeben.
3: Und jetzt noch mehr Informationen aus unserer Region.
4: Ich bin Elliot Marsow. Hallo. Neues aus der Landauer Königstraße. Ein erster Abschnitt zwischen Queich und der Gerberstraße ist laut Stadtverwaltung fertig gepflastert und ab sofort wieder frei. Um den Handel während der Bauzeit zu unterstützen, verlosen Händler zudem ab sofort 2000 Kaffeegutscheine an ihre Kunden. Die Gesamtarbeiten liegen weiterhin im Zeitplan. Kita Lachen Speyerdorf nach Turbulenzen fertiggestellt. Wie die Stadt Neustadt mitteilt, bietet die Kita Pestalozzi-Schule nach der ausführlichen Erweiterung nun 162 Plätze. Trotz Verzögerungen durch einen Tornado, Diebstähle und eine Büroinsolvenz flossen rund 6 Millionen Euro in den Umbau. Damit soll auch der zukünftige Bedarf an Kita-Plätzen gedeckt werden.
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5: Den letzten schönen Tag nochmal richtig gut genießen. Heute am Mittwoch Maxiwerte von 23 Grad, ein paar Wolken hier und da, größtenteils aber nochmal viel Sonne und die müssen wir auftanken, denn ab morgen sieht das Wetter auf jeden Fall anders aus. Wir schauen schon mal auf den Donnerstag, 16 Grad Maxiwerte und ganz schön viel Regen.
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5: Und wir werfen einen Blick auf die Straßen. Aktuell gibt es keine Meldungen für euch. Wenn ihr aber einen Blitzer oder sonst irgendwas seht, dann gebt uns doch gerne Bescheid unter der 06341 498 498.
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5: Es ist kurz nach 10 und hier geht's jetzt weiter mit richtig guter Musik. Gleich hören wir Shaboozy mit A Bar Song. Den Start macht aber Savage Garden mit To the Moon and Back.
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0: Es ist Mittwoch, ich bin's Helena, hier bei der Antenne. Schön, dass ihr wieder einschaltet. Vom Juristen zum Schriftsteller. Diesen ziemlich ungewöhnlichen Weg ist Carsten Seibert aus Landau gegangen. Unter dem Namen Chris Kanor hat er jetzt seinen ersten Roman veröffentlicht. Und wir hier in Landau und Neustadt konnten beim Lesen sogar den ein oder anderen Ort wiedererkennen. Bevor wir aber über sein Buch sprechen, wollten wir erstmal wissen, wie wird aus einem Juristen eigentlich plötzlich ein Schriftsteller?
1: Um das einfach kurz zu skizzieren, von Haus aus bin ich Volljurist. Ich war lange als Anwalt selbstständig und bin auch weiter im juristischen Bereich tätig. Tatsächlich, und deswegen kommt auch das Pseudonym, Chris Kanor. Der Chris ist mein Zweitname und Kanor steht lateinisch für Klang. Und lebe jetzt meine Leidenschaft, die ich in der Freizeit bislang im stillen Kämmerlein gepflegt habe, für mich aus.
0: Carsten, dein neues Buch ist eine moderne Version von Rotkäppchen. Was hast du aus der bekannten Geschichte denn gemacht?
1: Die Besonderheit ist, dass mein Rotkäppchen eine starke Frau ist. Es ist also nicht das verschüchterte kleine Mädchen, das mit Rotwein und Kuchen in den Wald geschickt wird. Meine Zora, so heißt die Protagonistin, mein Rotkäppchen ist eine attraktive junge Frau, die weiß, was sie kann und was sie will. Sie trifft auf den Wolf, das ist der Lykos, griechisch für Wolf. Und der Lykos, Sohn einer Schaustellerfamilie, reist mit dem Riesenrad quer durch Europa und beide begegnen sich im Wald.
0: Ich habe ja auch gehört, ein bisschen Pfalz steckt auch da drin.
1: Es gibt den Regionalbezug. Natürlich kann man sich auch seine Gedanken machen, wo habe ich denn schon mal so ein Riesenrad gesehen? Tatsächlich war ja auch ein Riesenrad in Landau zu Gast. Da bin ich auch mitgefahren und wie ich beim Schreiben des Buches habe ich auch tatsächlich an diese Fahrten gedacht. Sie sind im Pfälzerwald, das Buch beginnt auch auf der Totenkopfstraße zum Beispiel. Der Pfälzerwald wird beschrieben. Insofern bietet das Buch vielen Facetten, die sie da wirklich feiern können.
0: Wer jetzt also mal schauen will, ob er beim Lesen den ein oder anderen Ort wiedererkennt, Ein Tag im Schatten des Riesen ist bereits erschienen und zu kaufen überall, wo es Bücher gibt.
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1: Mit Eliott Maßhoff einen schönen Mittwoch. Fortschritte in der Landauer Königstraße. Wie die Stadtverwaltung mitteilt, ist ein erster Teilabschnitt zwischen Queich und der Gerberstraße fertig gepflastert und ab sofort wieder begehbar. Bis Ende Oktober soll auch der Bereich bis zur Rosengasse freigegeben werden. Um Kunden trotz der Einschränkungen in die Geschäfte zu locken, starten Stadtmarketing und lokale Händler zeitgleich eine Gutscheinaktion. Wer in der Königstraße einkauft, kann einen von 2000 Kaffeegutscheinen im Wert von 2 Euro ergattern. Laut Stadt liegt die Neugestaltung der Einkaufsstraße weiterhin voll im Zeitplan. Verspätete Kita-Einweihung in Lachen-Speyerdorf. Die städtische Kita Pestalozzi-Straße feiert nach dreijähriger Bauzeit ihre Erweiterung und das 50-jährige Bestehen. Wie die Stadt Neustadt mitteilt, stehen nun 162 statt bisher 107 Betreuungsplätze bereit. Trotz Turbulenzen durch einen Tornado, Diebstähle und die Insolvenz des Architekturbüros investierte die Stadt rund 6 Millionen Euro in den Modernisierungsbau. Laut Oberbürgermeister Marc Weigel decken die neuen Kapazitäten auch den künftigen Bedarf aus umliegenden Ortsteilen wie Duttweiler und Geinsheim ab. Die Verbandsgemeinde Bad Bergzabern hat erstmals einen hauptamtlichen Wehrleiter. Der 32-jährige Moritz Koch aus Dahn hat zum 1. Oktober seine Tätigkeit angetreten. Angesichts steigender Anforderungen im Katastrophenschutz hatte der Rat die hauptamtliche Stelle zuvor neu geschaffen. Als Wehrleiter trägt er nun die Verantwortung für alle 21 Ortsfeuerwehren. Die Gemeindewerke Hasloch warnen aktuell vor irreführenden Werbebriefen eines privaten Messstellenbetreibers aus Berlin. Die Schreiben wirken amtlich, richten sich an alle Bewohner und setzen Haushalte unter Zeitdruck, ihren Stromzähler auszutauschen. Die Gemeindewerke stellen klar, dass diese Post nicht von ihnen stammt und ignoriert werden kann. Offizielle Schreiben zum Zählertausch kommen ausschließlich persönlich adressiert vom lokalen Versorger. Und das Beste kommt zum Schluss. Die Stadt Landau hat jetzt neue Bürger im Rathaus begrüßt. 21 Menschen aus insgesamt 9 verschiedenen Nationen wurden dabei feierlich eingebürgert. Herzlich willkommen.
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2: Den letzten schönen Tag nochmal richtig gut genießen. Heute am Mittwoch Maxiwerte von 23 Grad, ein paar Wolken hier und da, größtenteils aber nochmal viel Sonne und die müssen wir auftanken, denn ab morgen sieht das Wetter auf jeden Fall anders aus. Wir schauen schon mal auf den Donnerstag. 16 Grad Maxiwerte und ganz schön viel Regen.
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2: Die Straßen sind aktuell frei. Ich wünsche euch jetzt, egal wo ihr gerade unterwegs seid, eine gute und eine sichere Fahrt.
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4: Katerstimmung am deutschen Aktienmarkt im frühen Handel. Der DAX ist am Vormittag vorerst um 0,9% auf 25.208 Punkte eingeknickt. Damit sind wir wieder bei der berühmten Schaukelbörse, die man seit Wochen beobachten kann. Nach dem DAX-Gewinn gestern jetzt also die Gegenbewegung nach unten. Außerdem haben die Ölpreise an den internationalen Märkten wieder leicht angezogen. Schwach bisher Infineon, Deutsche Bank und Vonovia, etwas zulegen können unter den 40 Standardwerten indessen noch Zalando, Quirgen und Fresenius. Auch der Eurokurs fällt wieder, er liegt am Vormittag bei einem $1,12. Aus Frankfurt, Klaus Bente.
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0: Es ist 11 Uhr, wir blicken auf die Temperaturen. 17 Grad messen wir in Rot, 18 Grad bei euch in Offenbach und 18 Grad bei euch in Jockrem.
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3: Ich bin Thomas Bleskin. Kommt der Tankrabatt vollständig bei den Autofahrern an? Das IFO-Institut sagt nein, bisher nicht. In den ersten 5 Tagen seien von den knapp 17 Cent Steuersenkungen je Liter bei Diesel und Super E10 im Schnitt 15 Cent weitergegeben worden. Die Branche widerspricht und erklärt, ohne den Rabatt wären die Preise 17 Cent höher.
4: Die IFO-Forscher waren schon beim Tankrabatt im Mai und Juni zu dem Ergebnis gekommen, dass die 17 Cent nicht vollständig an die Autofahrenden weitergegeben wurden. Jetzt beobachten sie den neuen Tankrabatt seit Tagen genau und kritisch. Interessantes Ergebnis. Zum Start letzten Donnerstag wurde der Tankrabatt demnach vollständig weitergegeben, aber schon am Wochenende deutlich weniger. Tankende merken das auch daran, dass letzte Woche noch recht häufig die 2-Euro-Marke pro Liter nach unten durchbrochen wurde, inzwischen viel seltener. Ronny Tochauer, Nachrichtenredaktion.
3: Das Bundeskabinett will heute einen Gesetzentwurf zum besseren Schutz vor digitaler Gewalt auf den Weg bringen. Dabei geht es auch um Cyberstalking.
5: Heimlich einen GPS-Tracker in die Handtasche der Frau, nach der man verrückt ist, oder heimlich eine Spyware.

0: Einer Umfrage im Auftrag von Finanztipp zufolge machen sich 47% der Frauen große oder sehr große Sorgen um ihre Altersvorsorge. Bei den Männern sind es 35%. Gleichzeitig fehlt vielen Frauen das Geld, um zusätzlich vorzusorgen. Mehr als jede vierte hat monatlich weniger als 50 Euro oder gar nichts zum Sparen übrig. Besonders unsicher fühlen sich junge Frauen zwischen 18 und 29 Jahren. Haustiere bleiben für ihre Besitzer teuer. Die Einnahmen aus der Hundesteuer lagen im vergangenen Jahr mit knapp 430 Millionen Euro fast auf Rekordniveau. Auch Hunde- und Katzenfutter ist langfristig deutlich teurer geworden. Seit 2020 stiegen die Preise um fast 36%. Zuletzt gab es aber etwas Entspannung. Gegenüber dem Vorjahr verteuerte sich Tierfutter nur noch um 0,4%.
1: Und jetzt noch mehr Informationen aus unserer Region.
2: Ich bin Elliot Marsow. Hallo. Kita Lachen Speyerdorf nach Turbulenzen fertiggestellt. Wie die Stadt Neustadt mitteilt, bietet die Kita Pestalozzi-Schule nach der ausführlichen Erweiterung nun 162 Plätze. Trotz Verzögerungen durch einen Tornado, Diebstähle und eine Büroinsolvenz flossen rund 6 Millionen Euro in den Umbau. Damit soll auch der zukünftige Bedarf an Kita-Plätzen gedeckt werden. Neues aus der Landauer Königstraße. Ein erster Abschnitt zwischen Queich und der Gerberstraße ist laut Stadtverwaltung fertig gepflastert und ab sofort wieder frei. Um den Handel während der Bauzeit zu unterstützen, verlosen Händler zudem ab sofort 2000 Kaffeegutscheine an ihre Kunden. Die Gesamtarbeiten liegen weiterhin im Zeitplan.
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3: Den letzten schönen Tag nochmal richtig gut genießen. Heute am Mittwoch Maxiwerte von 23 Grad, ein paar Wolken hier und da, größtenteils aber nochmal viel Sonne und die müssen wir auftanken, denn ab morgen sieht das Wetter auf jeden Fall anders aus. Wir schauen schon mal auf den Donnerstag. 16 Grad Maxiwerte und ganz schön viel Regen.
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3: Und wir werfen einen Blick auf die Straßen. Aktuell gibt es keine Meldungen für euch. Wenn ihr aber einen Blitzer oder sonst irgendwas seht, dann gebt uns doch gerne Bescheid unter der 06341 498 498.
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3: Kurz nach 11 und hier geht's weiter mit richtig schöner Musik mit Duran Duran und...
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0: Es ist Mittwoch, ich bin Helena hier bei der Antenne. Schön, dass ihr wieder einschaltet. Egal ob in Landau, Neustadt oder sonst irgendwo, heute ist nochmal eine ganz wichtige Sache angesagt, nämlich das Wetter genießen. Die letzten Sonnenstrahlen einfangen, denn ab morgen hat der Wettergott Petrus etwas anderes für uns geplant. Auf was wir uns genau wettertechnisch ab heute Abend einstellen müssen, das fragen wir jetzt Christian Müller von der Wetterstation in Maikammer.
1: Am späten Abend und in der kommenden Nacht erwarten wir dann einen Wetterumschwung, das heißt eine Kaltfront. Bringt, wie der Name schon sagt, deutlich kältere Luft, bringt auch Regen in der kommenden Nacht zu uns. Und morgen ist es dann absolut vorbei mit dem schönen Altweiber-Sommerwetter. Nämlich dann gehen die Temperaturen aufgrund der einsickenden kalten oder kühleren Polarluft deutlich zurück.
0: Okay, und wie sieht es sonst die nächsten Tage aus?
1: Auch wenn wir zum Freitag blicken, die Nacht zu Freitag wird sehr frisch. Da erwarten wir jetzt die Temperaturen nachts. Nur noch zwischen 5 und 7 Grad. Das wird man also gerade morgens auch, wenn man zur Arbeit fährt, merken, dass es da deutlich frischer ist.
0: Wenn wir jetzt Richtung Wochenende schauen, können wir da mit ein bisschen wärmeren Temperaturen rechnen?
1: Und am Wochenende, naja, geht so lala weiter. Temperaturen bewegen sich grob um die 15 Grad Marke. Das heißt, die sehr warmen Tage der bisherigen Zeit sind dann leider vorbei. Wir bekommen herbstlich kühles Wetter, aber das ist auch der Jahreszeit entsprechend ganz normal.
0: Na dann hole ich mir schon mal meine Kuschelsocken und meine Wärmflasche raus.
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1: Mit Elliot Maßhoff einen schönen Mittwoch. Verspätete Kita-Einweihung in Lachen-Speyerdorf. Die städtische Kita Pestalozzi-Straße feiert nach dreijähriger Bauzeit ihre Erweiterung und das 50-jährige Bestehen. Wie die Stadt Neustadt mitteilt, stehen nun 162 statt bisher 107 Betreuungsplätze bereit. Trotz Turbulenzen durch einen Tornado, Diebstähle und die Insolvenz des Architekturbüros investierte die Stadt rund 6 Millionen Euro in den Modernisierungsbau. Laut Oberbürgermeister Marc Weigel decken die neuen Kapazitäten auch den künftigen Bedarf aus umliegenden Ortsteilen wie Duttweiler und Gainsheim ab. Fortschritte in der Landauer Königstraße. Wie die Stadtverwaltung mitteilt, ist ein erster Teilabschnitt zwischen Queich und der Gerberstraße fertig gepflastert und ab sofort wieder begehbar. Bis Ende Oktober soll auch der Bereich bis zur Rosengasse freigegeben werden. Um Kunden trotz der Einschränkungen in die Geschäfte zu locken, starten Stadtmarketing und lokale Händler zeitgleich eine Gutscheinaktion. Wer in der Königstraße einkauft, kann einen von 2000 Kaffeegutscheinen im Wert von 2 Euro ergattern. Laut Stadt liegt die neu Gestaltung der Einkaufsstraße weiterhin voll im Zeitplan. Die Gemeindewerke Hasloch waren aktuell vor irreführenden Werbebriefen eines privaten Messstellenbetreibers aus Berlin. Die Schreiben wirken amtlich, richten sich an alle Bewohner und setzen Haushalte unter Zeitdruck, ihren Stromzähler auszutauschen. Die Gemeindewerke stellen klar, dass diese Post nicht von ihnen stammt und ignoriert werden kann. Offizielle Schreiben zum Zählertausch kommen ausschließlich persönlich adressiert vom lokalen Versorger. Die Verbandsgemeinde Bad Bergzabern hat erstmals einen hauptamtlichen Wehrleiter. Der 32-jährige Moritz Koch aus Dahn hat zum 1. Oktober seine Tätigkeit angetreten. Angesichts steigender Anforderungen im Katastrophenschutz hatte der Rat die hauptamtliche Stelle zuvor neu geschaffen. Als Wehrleiter trägt er nun die Verantwortung für alle 21 Ortsfeuerwehren. Und das Beste kommt zum Schluss. Das Bistum Speyer hat am Wochenende 22 Menschen für ihr Engagement ausgezeichnet. Dafür gab es die Pirminius-Plakette, die höchste Auszeichnung der Diözese, überreicht. Herzlichen Glückwunsch.
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2: Den letzten schönen Tag nochmal richtig gut genießen. Heute am Mittwoch Maxiwerte von 23 Grad, ein paar Wolken hier und da, größtenteils aber nochmal viel Sonne, und die müssen wir auftanken, denn ab morgen sieht das Wetter auf jeden Fall anders aus. Wir schauen schon mal auf den Donnerstag. 16 Grad Maxiwerte und ganz schön viel Regen.
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2: Die Straßen sind aktuell frei. Ich wünsche euch jetzt, egal wo ihr gerade unterwegs seid, eine gute und eine sichere Fahrt.
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1: Oktober 2002. Ingrid steigt mit Tu es foutu in die Charts ein. Im Song beschreibt Ingrid das Ende einer Liebesbeziehung. Sie ist wütend auf ihren Partner, der ihr die ganze Zeit nur leere Versprechungen macht. Tu es foutu heißt auf Deutsch so viel wie du bist erledigt oder, um es ganz salopp zu sagen, du bist am Arsch. Und genau das will sie ihrem Lover auch sagen, denn mit ihm ist sie fertig. Mit dem Song erreicht die italienische Sängerin, und ja, richtig gehört, sie kommt aus Italien, Platz 9 der deutschen Singlecharts und hält sich stolze 39 Wochen. Der Song kommt in einigen Ländern sogar auf Platz 1. Tu es foutu wird später auch ins Englische übersetzt. Dort heißt es dann You Promised Me. Aber egal welchen Titel die Nummer hat, der Akkordeon-Sound, der geht einfach ins Ohr. Und so schnell geht er da auch nicht mehr raus.

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1: Punkt 12 Uhr, wir blicken auf die Temperaturen. 20 Grad messen wir aktuell in Maikammer, 19 Grad bei euch in Birkweiler und 20 Grad bei euch in Gleisweiler.
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3: Ich bin Thomas Bleskin. Der Tankrabatt kommt nach Einschätzung des IFO-Instituts bisher nicht vollständig bei den Autofahrern an. In den ersten 5 Tagen seien von den knapp 17 Cent Steuersenkung je Liter bei Diesel im Schnitt 15 Cent weitergegeben worden, bei Super E5 gut 16 und bei E10 ebenfalls 15 Cent. Besonders am Wochenende sei die Weitergabe schwächer gewesen. Die Branche widerspricht und erklärt, ohne den Rabatt wären die Preise 17 Cent höher. Zum ersten Mal seit gut 3 Monaten kommen die Spitzen von Union und SPD heute wieder im Koalitionsausschuss zusammen. Konkrete Beschlüsse werden zwar nicht erwartet, möglicherweise aber ein Zeitplan für die nächsten Reformen.
4: Schlechte Umfragewerte, Wahlerfolge der AfD und gleich eine Reihe an Themen, bei denen die Bundesregierung nötige Reformen angekündigt hat, auch um zu beweisen, dass die Politik noch handlungsfähig ist. Aber Union und SPD tun sich an vielen Stellen schwer, sich zu einigen. Bei der Rente wird wieder diskutiert. Die eigentlich schon vereinbarte Zuckersteuer steht wieder auf der Kippe. Unklar auch noch, wie Vorgaben zur Arbeitszeit flexibler gestaltet werden sollen. Ein großer Befreiungsschlag in der Runde heute ist nicht absehbar. Jan-Henner Reitze, Nachrichtenredaktion.
3: Die Bundesregierung plant Erleichterungen für Opfer häuslicher Gewalt. Sie sollen etwa in familiengerichtlichen Verfahren ihren neuen Wohnort besser geheim halten können. Das sieht ein Gesetzentwurf vor, über den das Kabinett heute berät.
5: Will eine Frau die Scheidung, weil ihr Ehemann sie schlägt oder psychisch heftig unter Druck setzt, so soll das bald einfacher möglich sein. Gewalt gegen die Partnerin soll automatisch als Härtefall gelten. Damit wäre das Trennungsjahr vor einem Scheidungstermin hinfällig. Und Jugendliche ab 14, sie sollen künftig besser für sich selbst sprechen können vor Gericht, wenn es etwa darum geht, bei wem sie leben wollen. Lea Matschulat, Nachrichten.

0: Neues aus der Landauer Königstraße. Ein erster Abschnitt zwischen Queich und der Gerberstraße ist laut Stadtverwaltung fertig gepflastert und ab sofort wieder frei. Um den Handel während der Bauzeit zu unterstützen, verlosen Händler zudem ab sofort 2000 Kaffeegutscheine an ihre Kunden. Die Gesamtarbeiten liegen weiterhin im Zeitplan. Kita Lachen Speyerdorf nach Turbulenzen fertiggestellt. Wie die Stadt Neustadt mitteilt, bietet die Kita Pestalozzi-Schule nach der ausführlichen Erweiterung nun 162 Plätze. Trotz Verzögerungen durch einen Tornado, Diebstähle und eine Büroinsolvenz flossen rund 6 Millionen Euro in den Umbau. Damit soll auch der zukünftige Bedarf an Kita-Plätzen gedeckt werden.
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2: Den letzten schönen Tag nochmal richtig gut genießen. Heute am Mittwoch Maxiwerte von 23 Grad, ein paar Wolken hier und da, größtenteils aber nochmal viel Sonne und die müssen wir auftanken, denn ab morgen sieht das Wetter auf jeden Fall anders aus. Wir schauen schon mal auf den Donnerstag. 16 Grad Maxiwerte und ganz schön viel Regen.
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2: Und wir werfen einen Blick auf die Straßen. Aktuell gibt es keine Meldungen für euch. Wenn ihr aber einen Blitzer oder sonst irgendwas seht, dann gebt uns doch gerne Bescheid unter der 06341 94 8 94 8.
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2: Musik zum richtig schön im Mitsingen, das wäre doch so in der Mittagspause wirklich das Beste. Und das gibt es jetzt hier für uns alle, die Fantastischen Vier mit Sie ist weg.
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0: 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Es ist Mittwoch, ich bin Helena hier bei der Antenne. Schön, dass ihr wieder einschaltet.
1: Stellt euch mal vor, ihr begeht eine Straftat und auf dem Polizeirevier müsst ihr dann als Strafe Songs von Taylor Swift hören. Ja, was für uns hier in Landau und Neustadt super crazy klingt, ist für manche Leute in North Carolina zur Realität geworden. Helena aus der Redaktion, du hast die Infos dazu.
0: Ja, es klingt tatsächlich wie eine richtig krasse Geschichte. Taylor Swift hat ja ein paar Zusatzsongs zu ihrem neuen Album The Life of a Showgirl rausgebracht und die Polizei in North Carolina hat dann einen Post geschrieben. Die neuen Songs benutzen wir als Foltermethode und lassen die Lieder als Dauerschleife für Festgenommene abspielen.
1: What? Also das klingt wirklich wie aus dem Film. Ja. Die Fans von Swift, von der Taylor Swift, also die Swifties, ja, die finden es doch bestimmt gar nicht so lustig, oder?
0: Ja, nee, also mit den Swifties ist ja auch nicht zu spaßen. Die Fans von Taylor Swift sind ja auch wirklich bekannt dafür, dass sie furchtlos hinter ihren Idolen stehen. Und der Scherz der Polizeibehörde kam dann wirklich gar nicht gut an. Tausende haben unter dem Post von der Polizei kommentiert und als die Behörde dann gemerkt hat, dass sie ja einen riesen Shitstorm gerade abbekommen, haben sich dann auch ganz schnell wieder entschuldigt.
1: Okay, aber haben sie gesagt, was sie eigentlich mit der Aktion erreichen wollten?
0: Tatsächlich haben sie gesagt, man probiere immer unterschiedliche Dinge aus, um zu zeigen, dass man mehr sei als nur eine Regierungsbehörde. Ob das jetzt so die richtige Strategie war mit den Taylor Swift Songs, das weiß ich natürlich nicht.
1: Das weiß ich jetzt auch nicht, ja, aber vielleicht mal ein Auge zudrücken bei Falschparkern, das würde sicherlich mehr Sympathiepunkte aber bringen und wäre für die Polizei nicht so gefährlich, wie sich mit den Swifties anzulegen.
0: Das stimmt.

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1: Mit Elliot Maßhoff einen schönen Mittwoch. Fortschritte in der Landauer Königstraße. Wie die Stadtverwaltung mitteilt, ist ein erster Teilabschnitt zwischen Queich und der Gerberstraße fertig gepflastert und ab sofort wieder begehbar. Bis Ende Oktober soll auch der Bereich bis zur Rosengasse freigegeben werden. Um Kunden trotz der Einschränkungen in die Geschäfte zu locken, starten Stadtmarketing und lokale Händler zeitgleich eine Gutscheinaktion. Wer in der Königstraße einkauft, kann einen von 2000 Kaffeegutscheinen im Wert von 2 Euro ergattern. Laut Stadt liegt die neue Gestaltung der Einkaufsstraße weiterhin voll im Zeitplan. Verspätete Kita-Einweihung in Lachen-Speyerdorf. Die städtische Kita Pestalozzi-Straße feiert nach dreijähriger Bauzeit ihre Erweiterung und das 50-jährige Bestehen. Wie die Stadt Neustadt mitteilt, stehen nun 162 statt bisher 107 Betreuungsplätze bereit. Trotz Turbulenzen durch einen Tornado, Diebstähle und die Insolvenz des Architekturbüros investierte die Stadt rund 6 Millionen Euro in den Modernisierungsbau. Laut Oberbürgermeister Marc Weigel decken die neuen Kapazitäten auch den künftigen Bedarf aus umliegenden Ortsteilen wie Duttweiler und Geinsheim ab. Die Verbandsgemeinde Bad Bergzabern hat erstmals einen hauptamtlichen Wehrleiter. Der 32-jährige Moritz Koch aus Dahn hat zum 1. Oktober seine Tätigkeit angetreten. Angesichts steigender Anforderungen im Katastrophenschutz hatte der Rat die hauptamtliche Stelle zuvor neu geschaffen. Als Wehrleiter trägt er nun die Verantwortung für alle 21 Ortsfeuerwehren. Die Gemeindewerke Hasloch waren aktuell vor irreführenden Werbebriefen eines privaten Messstellenbetreibers aus Berlin. Die Schreiben wirken amtlich, richten sich an alle Bewohner und setzen Haushalte unter Zeitdruck, ihren Stromzähler auszutauschen. Die Gemeindewerke stellen klar, dass diese Post nicht von ihnen stammt und ignoriert werden kann. Offizielle Schreiben zum Zählertausch kommen ausschließlich persönlich adressiert vom lokalen Versorger. Und das Beste kommt zum Schluss. Die Stadt Landau hat jetzt neue Bürger im Rathaus begrüßt. 21 Menschen aus insgesamt 9 verschiedenen Nationen wurden dabei feierlich eingebürgert. Herzlich willkommen.
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2: Den letzten schönen Tag nochmal richtig gut genießen. Heute am Mittwoch Maxiwerte von 23 Grad, ein paar Wolken hier und da, größtenteils aber nochmal viel Sonne und die müssen wir auftanken, denn ab morgen sieht das Wetter auf jeden Fall anders aus. Wir schauen schon mal auf den Donnerstag, 16 Grad Maxiwerte und ganz schön viel Regen.
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2: Die Straßen sind aktuell frei. Ich wünsche euch jetzt, egal wo ihr gerade unterwegs seid, eine gute und eine sichere Fahrt.
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0: Eine gute Woche ist es her, dass eine Nachricht alle in Landau und Neustadt schockiert hat. Bei der Feuerwehr in Offenbach hat es gebrannt und wie. Große Teile der vorhandenen Fahrzeughallen mit Fahrzeugen sind komplett ausgebrannt. Wir sprechen mit dem Offenbacher und Landrat vom Kreis SÜW, Dietmar Seefeld. Was ist seitdem alles passiert?
1: Ja, also es ist überwältigend, die Solidarität und das Gemeinschaftsgefühl, die Verbundenheit mit der Feuerwehr hier in Offenbach. Sie sehen es auch jetzt, ist man hier zugange. In der letzten Woche wurde alles dafür getan, dass die Einsatzbereitschaft wiederhergestellt ist, dank auch der Unterstützung von anderen Feuerwehren, die Fahrzeuge geliefert haben. Also insofern, die Lage ist Gott sei Dank wieder so, dass die Sicherheit, was das Thema Brandschutz betrifft, für Offenbach wiederhergestellt ist.
0: Wow, nur ein paar Tage und die Feuerwehr kann schon wieder ausrücken. Wie ist das überhaupt möglich?
1: Ja, es war eine Welle der Unterstützungsbereitschaft, so will ich es mal nennen, und zwar Kreis, Landes, bundesweit fast, kann man sagen. Viele, viele Unterstützungsangebote. Bleiben wir mal in der Nachbarschaft. Die Kollegen der Verbandsgemeinde Herxheim stellen eine Drehleiter zur Verfügung. Wir kommen aus dem Landkreis Germersheim, ein entsprechendes Fahrzeug. Wir haben aus Hasloch, aus Lingenfeld auch für Ausrüstungsmaterial. Also es ist wirklich toll.
0: Die Pfalz hält zusammen, das steht auf jeden Fall fest. Neu gebaut werden musste trotzdem. Wer muss das denn alles bezahlen?
1: Das ist die Versicherung. Das heißt, da wird man dann sehen, was ist alles über eine Versicherung abgedeckt. Und aber in jedem Fall wird für die Verbandsgemeinde Offenbach dann natürlich noch einiges an finanzieller Last zu tragen sein, weil mit Sicherheit nicht alles abgedeckt sein kann. Das ist gar nicht möglich. Dazu ist der Schaden einfach zu groß.
0: Also auch trotz der überragenden Hilfe von überall bleibt Offenbach sicher auf einigen Kosten sitzen.
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0: 13 Uhr und 21 Grad in Steinweiler, 20 Grad in Frankweiler und 21 Grad bei euch in Dudenhofen.
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2: Ich bin Thomas Bleskin. Kommt der Tankrabatt vollständig bei den Autofahrern an? Das IFO-Institut sagt nein, bisher nicht. In den ersten 5 Tagen seien von den knapp 17 Cent Steuersenkungen je Liter bei Diesel und Super E10 im Schnitt 15 Cent weitergegeben worden. Die Branche widerspricht und erklärt, ohne den Rabatt wären die Preise 17 Cent höher.
3: Die IFO-Forscher waren schon beim Tankrabatt im Mai und Juni zu dem Ergebnis gekommen, dass die 17 Cent nicht vollständig an die Autofahrenden weitergegeben wurden. Jetzt beobachten sie den neuen Tankrabatt seit Tagen genau und kritisch. Interessantes Ergebnis. Zum Start letzten Donnerstag wurde der Tankrabatt demnach vollständig weitergegeben, aber schon am Wochenende deutlich weniger. Tankende merken das auch daran, dass letzte Woche noch recht häufig die 2-Euro-Marke pro Liter nach unten durchbrochen wurde, inzwischen viel seltener. Ronny Tochau, Nachrichtenredaktion.
2: Das Bundeskabinett will heute einen Gesetzentwurf zum besseren Schutz vor digitaler Gewalt auf den Weg bringen. Dabei geht es auch um Cyberstalking.
4: Heimlich einen GPS-Tracker in die Handtasche der Frau, nach der man verrückt ist, oder heimlich eine Spyware auf dem Smartphone des Angebeteten installiert. Cyberstalking soll künftig im extremen Fall bis zu 2 Jahre Freiheitsstrafe nach sich ziehen. Nackte Menschen ohne ihr Einverständnis zu fotografieren oder zu filmen wird verboten und damit strafbar. Und wer etwa das Gesicht der Ex in Pornoszenen montiert, macht sich auch strafbar. Lea Matschulat, Nachrichtenredaktion.
2: Viele Frauen blicken mit deutlich mehr Sorgen auf ihre finanzielle Absicherung im Alter als Männer. Einer Umfrage im Auftrag von Finanztipp zufolge machen sich 47% der Frauen große oder sehr große Sorgen um ihre Altersvorsorge. Bei den Männern sind es 35%. Gleichzeitig fehlt vielen Frauen das Geld, um zusätzlich vorzusorgen. Mehr als jede vierte hat monatlich weniger als 50 Euro oder gar nichts zum Sparen übrig. Besonders unsicher fühlen sich junge Frauen zwischen 18 und 29 Jahren. Haustiere bleiben für ihre Besitzer teuer. Die Einnahmen aus der Hundesteuer lagen im vergangenen Jahr mit knapp 430 Millionen Euro fast auf Rekordniveau. Auch Hunde- und Katzenfutter ist langfristig deutlich teurer geworden. Seit 2020 stiegen die Preise um fast 36%. Zuletzt gab es aber etwas Entspannung. Gegenüber dem Vorjahr verteuerte sich Tierfutter nur noch um 0,4%.
1: Und jetzt noch mehr Informationen aus unserer Region.
5: Ich bin Dorothee Spierer. Ab nächstem Jahr sollen Vereine in Neustadt

0: Ameisen sogar verschwunden. Im kommenden Frühjahr soll die Bekämpfung gemeinsam mit den Anwohnerinnen und Anwohnern fortgesetzt werden.
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2: Den letzten schönen Tag nochmal richtig gut genießen. Heute am Mittwoch Maxiwerte von 23 Grad, ein paar Wolken hier und da, größtenteils aber nochmal viel Sonne und die müssen wir auftanken, denn ab morgen sieht das Wetter auf jeden Fall anders aus. Wir schauen schon mal auf den Donnerstag. 16 Grad Maxiwerte und ganz schön viel Regen.
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2: Und wir werfen einen Blick auf die Straßen. Aktuell gibt es keine Meldungen für euch. Wenn ihr aber einen Blitzer oder sonst irgendwas seht, dann gebt uns doch gerne Bescheid unter der 06341 94 8 94 8.
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2: Es ist kurz nach 13 Uhr und jetzt unbedingt dranbleiben. Nach nur zwei Songs gibt es hier unseren Freizeittipp für euch.
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0: Mittwoch. Ich bin Selena hier bei der Antenne. Schön, dass ihr wieder einschaltet.
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2: Morgen wird's in St. Martin ganz entspannt. Beim Yoga im Gewölbekeller des Alossios-Hofs könnt ihr ab 17 Uhr durchatmen, euch bewegen und einfach mal den Alltag hinter euch lassen. Zum Auftakt gibt's ein Gläschen Sekko, danach wartet eine 90-minütige Yoga-Einheit in besonderer Atmosphäre auf euch. Anmelden könnt ihr euch vor Ort oder per E-Mail beim Weingut Alois Kiefer.
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1: Ich bin Dorothee Spira. Ab nächstem Jahr sollen Vereine in Neustadt und ganz Rheinland-Pfalz bei den GEMA-Gebühren deutlich entlastet werden. Das Land plant, die Gebühren für bis zu 4 Veranstaltungen pro Jahr zu übernehmen. Voraussetzung soll voraussichtlich sein, dass die Veranstaltungen ohne Gewinnerzielungsabsicht stattfinden und eine bestimmte Größe nicht überschreiten. Damit möchte die Landesregierung vor allem das Ehrenamt stärken und Vereinen bessere finanzielle Rahmenbedingungen geben. Die genaue Ausgestaltung steht allerdings noch nicht fest, da die Voraussetzungen aktuell noch mit der GEMA abgestimmt werden. Gute Nachrichten für Edenkoben und die umliegenden Gemeinden bei der Bekämpfung der invasiven Ameisenart Tapinoma magnum. Die bisherigen Behandlungen mit Kieselgur und Nematoden haben Wirkung gezeigt. Der Befall ist deutlich zurückgegangen. Teilweise sind die Ameisen sogar ganz verschwunden. Im Laufe des Jahres wurden insgesamt rund 2500 Kilogramm Kieselgur eingesetzt und etwa 2 Hektar Grünflächen mit Nematoden behandelt. Im kommenden Frühjahr, wenn es wieder wärmer wird und die Ameisen aktiver werden, soll die Bekämpfung gemeinsam mit den Anwohnenden fortgesetzt werden. Ziel ist es, die Population von Tapinoma magnum weiterhin einzudämmen. In der Stadtbibliothek Landau startet ab sofort die MINT-Lese-Challenge für Kinder und Jugendliche ab der 1. Klasse. Bis zum 30. November können sie spannende Themen aus den MINT-Fächern entdecken und durch verschiedene Challenges Preise gewinnen. Die Aktion wird vom Technologienetzwerk Südpfalz im Rahmen des Bildungsprojektes MINT-Spaß organisiert. In Neustadt-Gainsheim wurde das modernisierte Feuerwehrgerätehaus offiziell eingeweiht und ein neues Mehrzweckfahrzeug übergeben. Die Stadt Neustadt hat dafür insgesamt rund 615.000 Euro investiert. Durch den Umbau gibt es jetzt mehr Platz für Fahrzeuge und Ausrüstung sowie moderne Umkleide- und Sanitärbereiche. Und das Beste kommt zum Schluss. Nächste Woche Sonntag lädt die Freiwillige Feuerwehr Landau von 10 bis 18 Uhr zu einem Tag der offenen Tür in die Feuerwache in die Hartstraße 4 ein. Neben Frühschoppen und leckerem Essen gibt es auch Kaffee und Kuchen im Café Florian. Die Antenne wünscht viel Spaß.
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2: Den letzten schönen Tag nochmal richtig gut genießen. Heute am Mittwoch Maxiwerte von 23 Grad, ein paar Wolken hier und da, größtenteils aber nochmal viel Sonne und die müssen wir auftanken, denn ab morgen sieht das Wetter auf jeden Fall anders aus. Wir schauen schon mal auf den Donnerstag. 16 Grad Maxiwerte und ganz schön viel Regen.
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2: Die Straßen sind aktuell frei. Ich wünsche euch jetzt, egal wo ihr gerade unterwegs seid, eine gute und eine sichere Fahrt.
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0: Vom Juristen zum Schriftsteller. Diesen ziemlich ungewöhnlichen Weg ist Carsten Seibert aus Landau gegangen. Unter dem Namen Chris Kanor hat er jetzt seinen ersten Roman veröffentlicht. Und wir hier in Landau und Neustadt konnten beim Lesen sogar den ein oder anderen Ort wiedererkennen. Bevor wir aber über sein Buch sprechen, wollten wir erstmal wissen, wie wird aus einem Juristen eigentlich plötzlich ein Schriftsteller?
1: Um es einfach kurz zu skizzieren, von Haus aus bin ich Volljurist. Ich war lange als Anwalt selbstständig und bin auch weiter im juristischen Bereich tätig. Tatsächlich, und deswegen kommt auch das Pseudonym, Chris Kanor. Der Chris ist mein Zweitname und Kanor steht lateinisch für Klang. Und lebe jetzt meine Leidenschaft, die ich in der Freizeit bislang im stillen Kämmerlein gepflegt habe, für mich aus.
0: Carsten, dein neues Buch ist eine moderne Version von Rotkäppchen. Was hast du aus der bekannten Geschichte denn gemacht?
1: Die Besonderheit ist, dass mein Rotkäppchen eine starke Frau ist. Es ist also nicht das verschüchterte kleine Mädchen, das mit Rotwein und Kuchen in den Wald geschickt wird. Meine Zora, so heißt die Protagonistin, mein Rotkäppchen ist eine attraktive junge Frau, die weiß, was sie kann und was sie will. Sie trifft auf den Wolf, das ist der Lykos, griechisch für Wolf. Und der Lykos, Sohn einer Schaustellerfamilie, reist mit dem Riesenrad quer durch Europa und beide begegnen sich im Wald.
0: Ich habe ja auch gehört, ein bisschen Pfalz steckt auch da drin.
1: Es gibt den Regionalbezug. Natürlich kann man sich auch seine Gedanken machen, wo habe ich denn schon mal so ein Riesenrad gesehen? Tatsächlich war ja auch ein Riesenrad in Landau zu Gast. Da bin ich auch mitgefahren und beim Schreiben des Buches habe ich auch tatsächlich an diese Fahrten gedacht. Sie sind im Pfälzerwald, das Buch beginnt auch auf der Totenkopfstraße zum Beispiel. Der Pfälzerwald wird beschrieben. Insofern bietet das Buch vielen Facetten, die sie da wirklich feiern können.
0: Wer jetzt also mal schauen will, ob er beim Lesen den ein oder anderen Ort wiedererkennt, Ein Tag im Schatten des Riesen ist bereits erschienen und zu kaufen überall, wo es Bücher gibt.
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0: Es ist 14 Uhr. Wir blicken auf die Temperaturen. 23 Grad in Hasloch, 24 Grad bei euch in Birkweiler und 23 Grad in Bellheim.
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2: Ich bin Tanja Wagner. Die Mehrheit der Deutschen ist einer Umfrage zufolge tief enttäuscht von Friedrich Merz als Bundeskanzler. In Summe stimmten fast 70% der Aussage, die Kanzlerschaft von Friedrich Merz ist gescheitert, mehr oder weniger zu. Das geht aus einer Umfrage im Auftrag des Spiegels hervor.
3: In den ostdeutschen Bundesländern fällt das Urteil härter aus. Dort halten 80% der Befragten die Kanzlerschaft für gescheitert. Einen klaren Nachfolger für Merz in der Union haben die Befragten allerdings nicht im Blick. CSU-Chef Söder, Innenminister Dobrindt oder NRW-Ministerpräsident Wüst. Eine klare Mehrheit hält keinen davon für einen besseren Kanzler. Thomas Bremser, Nachrichtenredaktion.
2: Gutverdiener müssen im nächsten Jahr mehr für Kranken- und Rentenversicherung zahlen. Das Bundeskabinett hat die neuen Beitragsbemessungsgrenzen beschlossen. Wer mehr als 5.812,50 Euro im Monat verdient und gesetzlich versichert ist, zahlt mehr in die Krankenversicherung ein. Bei der Rente erhöhen sich die Beiträge ab 8.450 Euro brutto im Monat. Laut Bundessozialministerium orientiert sich die Anpassung an der Lohnentwicklung. Der Bundesrat muss noch zustimmen, das gilt aber als Formsache. Der Tankrabatt wird laut IFO-Institut nicht vollständig weitergegeben. Beim Diesel hätten die Tankstellen von den 17 Cent Steuersenkung je Liter durchschnittlich 15 Cent weitergegeben. Ähnlich sehe es beim Superbenzin E5 und E10 aus.
4: Die IFO-Forscher waren schon beim Tankrabatt im Mai und Juni zu dem Ergebnis gekommen, dass die 17 Cent nicht vollständig an die Autofahrenden weitergegeben wurden. Jetzt beobachten sie den neuen Tankrabatt seit Tagen genau und kritisch. Interessantes Ergebnis: Zum Start letzten Donnerstag wurde der Tankrabatt demnach vollständig weitergegeben, aber schon am Wochenende deutlich weniger. Onni Tochau, Berlin.
2: Der Chemie-Nobelpreis geht in diesem Jahr nach Frankreich und Japan. Und zwar an zwei Grundlagenforscher, deren Arbeit unter anderem bei der Entwicklung von Medikamenten entscheidend ist. Das teilte die Königlich-Schwedische Akademie der Wissenschaften mit. Die Forschung der beiden dreht sich um Chiralität. Viele Moleküle existieren als zwei Varianten. In der Medizin ist das enorm wichtig, weil eine Variante wirkt, die andere aber schaden kann.
1: Und jetzt noch mehr Informationen aus unserer Region.
5: Ich bin Dorothee Spierer. Die Bekämpfung der invasiven Ameisenart Tapinoma magnum zeigt in Edenkoben und den umliegenden Gemeinden große Wirkung. Der Befall ist durch den Einsatz von Kieselgur und Nematoden deutlich zurückgegangen. Teilweise sind die Ameisen sogar verschwunden. Im kommenden Frühjahr soll die Bekämpfung gemeinsam mit den Anwohnerinnen und Anwohnern fortgesetzt werden. Ab nächstem Jahr sollen Vereine in Neustadt und ganz Rheinland-Pfalz bei den GEMA-Gebühren entlastet werden. Das Land plant, die Gebühren für bis zu 4 Veranstaltungen pro Jahr zu übernehmen. Die genauen Voraussetzungen, etwa zur Größe und Gewinnerzielungsabsicht, werden noch mit der GEMA abgestimmt.

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1: Und wir werfen einen Blick auf die Straßen. Aktuell gibt es keine Meldungen für euch. Wenn ihr aber einen Blitzer oder sonst irgendwas seht, dann gebt uns doch gerne Bescheid unter der 06341 94 8 94
0: 8. 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
1: Es ist kurz nach 14 Uhr. Ich bin Helena hier bei der Antenne und wir spielen für euch wirklich nur die besten Songs aus aller Zeit.
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0: Es ist Mittwoch, ich bin Helena hier bei der Antenne. Schön, dass ihr wieder einschaltet. Egal ob in Landau, Neustadt oder sonst irgendwo, heute ist nochmal eine ganz wichtige Sache angesagt, nämlich das Wetter genießen. Die letzten Sonnenstrahlen einfangen, denn ab morgen hat der Wettergott Petrus etwas anderes für uns geplant. Auf was wir uns genau wettertechnisch ab heute Abend einstellen müssen, das fragen wir jetzt Christian Müller von der Wetterstation in Maikammer.
1: Am späten Abend und in der kommenden Nacht erwarten wir dann einen Wetterumschwung, das heißt eine Kaltfront bringt, wie der Name schon sagt, deutlich kältere Luft, bringt auch Regen in der kommenden Nacht zu uns. Und morgen ist es dann absolut vorbei mit dem schönen Altweiber-Sommerwetter. Nämlich dann gehen die Temperaturen aufgrund der einzigenden kalten oder kühleren Polarluft deutlich zurück.
0: Okay, und wie sieht es sonst die nächsten Tage aus?
1: Auch wenn wir zum Freitag blicken, die Nacht zu Freitag wird sehr frisch. Da erwarten wir Tiefstemperaturen nachts nur noch zwischen 5 und 7 Grad. Das wird man also gerade morgens auch, wenn man zur Arbeit fährt, merken, dass es da deutlich frischer ist.
0: Wenn wir jetzt Richtung Wochenende schauen, können wir da mit ein bisschen wärmeren Temperaturen rechnen?
1: Und am Wochenende, naja, geht so lala weiter. Temperaturen bewegen sich grob um die 15 Grad Marke. Das heißt, die sehr warmen Tage der bisherigen Zeit sind dann leider vorbei. Wir bekommen herbstlich kühles Wetter, aber das ist auch der Jahreszeit entsprechend ganz normal.
0: Na dann hole ich mir schon mal meine Kuschelsocken und meine Wärmflasche raus.
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1: Ich bin Dorothee Spierer. Gute Nachrichten für Edenkoben und die umliegenden Gemeinden bei der Bekämpfung der invasiven Ameisenart Tapinoma magnum. Die bisherigen Behandlungen mit Kieselgur und Nematoden haben Wirkung gezeigt. Der Befall ist deutlich zurückgegangen. Teilweise sind die Ameisen sogar ganz verschwunden. Im Laufe des Jahres wurden insgesamt rund 2500 Kilogramm Kieselgur eingesetzt und etwa 2 Hektar Grünflächen mit Nematoden behandelt. Im kommenden Frühjahr, wenn es wieder wärmer wird und die Ameisen aktiver werden, soll die Bekämpfung gemeinsam mit den Anwohnenden fortgesetzt werden. Ziel ist es, die Population von Tapinoma magnum weiterhin einzudämmen. Ab nächstem Jahr sollen Vereine in Neustadt und ganz Rheinland-Pfalz bei den GEMA-Gebühren deutlich entlastet werden. Das Land plant, die Gebühren für bis zu 4 Veranstaltungen pro Jahr zu übernehmen. Voraussetzung soll voraussichtlich sein, dass die Veranstaltungen ohne Gewinnerzielungsabsicht stattfinden und eine bestimmte Größe nicht überschreiten. Damit möchte die Landesregierung vor allem das Ehrenamt stärken und Vereinen bessere finanzielle Rahmenbedingungen geben. Die genaue Ausgestaltung steht allerdings noch nicht fest, da die Voraussetzungen aktuell noch mit der GEMA abgestimmt werden. In Neustadt-Gainsheim wurde das modernisierte Feuerwehrgerätehaus offiziell eingeweiht und ein neues Mehrzweckfahrzeug übergeben. Die Stadt Neustadt hat dafür insgesamt rund 615.000 Euro investiert. Durch den Umbau gibt es jetzt mehr Platz für Fahrzeuge und Ausrüstung sowie moderne Umkleide- und Sanitärbereiche. In der Stadtbibliothek Landau startet ab sofort die MINT-Lese-Challenge für Kinder und Jugendliche ab der 1. Klasse. Bis zum 30. November können sie spannende Themen aus den MINT-Fächern entdecken und durch verschiedene Challenges Preise gewinnen. Die Aktion wird vom Technologienetzwerk Südpfalz im Rahmen des Bildungsprojektes MINT-Spaß organisiert. Und das Beste kommt zum Schluss. In Speyer findet vom 19. bis 23. Oktober die Klimawoche statt. Bei der kostenlosen Online-Veranstaltungsreihe geht es um Klimaschutz, Energiewende und klimafreundliches Leben. Die Teilnahme ist kostenlos. Weitere Infos gibt es bei der Volkshochschule Speyer. Die Antenne wünscht viel Spaß.
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2: Den letzten schönen Tag nochmal richtig gut genießen. Heute am Mittwoch Maxiwerte von 23 Grad, ein paar Wolken hier und da, größtenteils aber nochmal viel Sonne. Und die müssen wir auftanken, denn ab morgen sieht das Wetter auf jeden Fall anders aus. Wir schauen schon mal auf den Donnerstag. 16 Grad Maxiwerte und ganz schön viel Regen.
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2: Die Straßen sind aktuell frei. Ich wünsche euch jetzt, egal wo ihr gerade unterwegs seid, eine gute und eine sichere Fahrt.
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4: Das DAX Minus an der Frankfurter Börse ist noch etwas größer geworden, fast schon etwas bedenklich. Am Nachmittag gibt der DAX vorerst um 1,3% auf 25.118 Punkte nach. Ölpreise und die Renditen am Anleihemarkt steigen wieder. Diese nicht neuen Belastungsfaktoren verunsichern die Anleger jetzt sehr. Besonders schwach bisher die Bankwerte Hochtief sowie BMW und Mercedes. Eine Studie des Beratungsunternehmens Roland Berger sagt, in der deutschen Autoindustrie werden bis 2030 rund 200.000 Jobs wegfallen. Gegen den Trend behaupten sich noch mit Aufschlägen Merck, Brenntag und die Konsumwerte. Der Euro ist am Nachmittag auf 1,1180 Dollar gerutscht. Aus Frankfurt, Klaus Bente.
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1: 7. Oktober 1991. Ten Sharp sind mit You neu in den Charts. Es ist 1990. Nils Hermes und Tom Grown arbeiten als Songschreiber. Sie kennen sich schon viele Jahre. 1982 haben sie gemeinsam mit ihrem Freund und Sänger Marcel eine Band gehabt. Aber Ende der 80er hat sich die Band schon wieder aufgelöst. Der Erfolg blieb aus und irgendwie muss ja trotzdem Geld reinkommen. Und jetzt treffen sich die drei wieder im Studio. Marcel singt ein paar Songs ein, die die beiden geschrieben haben, und mit den Demos gehen sie dann zu den großen Labels und Künstler und bieten sie an. Und ein großes Label will tatsächlich einen Song, aber nicht irgendwie, sondern genau so wie gehört, mit dem Gesang von Marcel. Also schwupps gibt es die alte Band auf einmal wieder und sie landen mit You ihren größten Erfolg, an den sie leider danach nie wieder anschließen können. Aber dann werden sie halt einfach wieder Songschreiber.

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1: Angenehm warm ist es im Montaneland um 3. Wir haben aktuell 25 Grad bei euch in Hasloch. 24 Grad gibt es in Deidesheim. 24 Grad ebenfalls bei euch in Steinweiler. Mehr Wetter dann gleich direkt nach den Nachrichten.
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4: Ich bin Tanja Wagner. Der frühere BND-Präsident August Hanning kommt in Untersuchungshaft. Ein Ermittlungsrichter am Bundesgerichtshof in Karlsruhe setzte den Haftbefehl gegen den 80-Jährigen in Vollzug. Ihm wird Spionage vorgeworfen. Hanning war gestern festgenommen worden.
5: Nach seiner Beamtenlaufbahn soll Hanning über Jahre von seinem früheren Büroleiter interne BND-Dokumente bekommen und für seine Tätigkeit als Sicherheitsberater verwendet haben. Kunden dieses Geschäftsmodells sollen unter anderem Nachrichtendienste anderer Länder gewesen sein. Welche genau ist unklar, auch welche geheimen BND-Infos so nach außen gedrungen sind. Jan-Henner Reitze, Nachrichtenredaktion.
4: Der Tankrabatt kommt nicht voll bei den Verbraucherinnen und Verbrauchern an. Das sagen IFO-Institut und ADAC. Besonders bei E10 gibt's noch eine deutliche Lücke zum möglichen Preisrückgang von rund 17 Cent je Liter. Der Wirtschaftsverband Fuels und Energy widerspricht, die Entlastung komme durchweg in voller Höhe an. Ökonomen kritisieren den Rabatt außerdem als wenig zielgenau. Gerade Haushalte mit geringem Einkommen und kleinen Autos profitieren kaum. Das Kabinett hat einen Gesetzentwurf gegen digitale Gewalt beschlossen. Vorgesehen sind neue Straftatbestände etwa für sexualisierte Deepfakes, digitalen Voyeurismus, Cyberstalking und bestimmten Identitätsmissbrauch.
6: Wer eine nackte Frau ungefragt am Strand fotografiert oder einen nackten Mann ohne Erlaubnis in der Sauna filmt, macht sich künftig strafbar, wenn das Gesetz dann in Kraft tritt. Und wer sich Bilder einer realen Vergewaltigung ansieht oder auf dem Laptop oder in der Cloud hat, das alles wird zur Straftat. Bestraft wird künftig auch, wer unter dem Namen eines anderen Dinge im Netz verbreitet, die dem Ansehen dieses Menschen schaden können. Identitätsdiebstahl. Lea Matschulat, Nachrichtenredaktion.
4: Die Polizei hat eine international agierende Goldschmugglerbande ausgehoben. Bei Durchsuchungen in mehreren Bundesländern sowie in den Niederlanden hat es 3 Festnahmen gegeben. Außerdem wurden Gold und mehrere 10.000 Euro Bargeld sichergestellt. Die Bande soll über Jahre hinweg mit Drogengeldern bei Juwelieren Altgold angekauft, eingeschmolzen und in die Türkei geschmuggelt haben. Umgerechnet im Wert von bis zu 210 Millionen Euro.
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7: Ich bin Dorothee Spierer. Ab nächstem Jahr sollen Vereine in Neustadt und ganz Rheinland-Pfalz bei den GEMA-Gebühren entlastet werden. Das Land plant, die Gebühren für bis zu 4 Veranstaltungen pro Jahr zu übernehmen. Die genauen Voraussetzungen, etwa zur Größe und Gewinnerzielungsabsicht, werden noch mit der GEMA abgestimmt. Die Bekämpfung der invasiven Ameisenart Tapinoma magnum zeigt in Edenkoben und den umliegenden Gemeinden große Wirkung. Der Befall ist durch den Einsatz von Kieselgur und Nematoden deutlich zurückgegangen. Teilweise sind die Ameisen sogar verschwunden. Im kommenden Frühjahr soll die Bekämpfung gemeinsam mit den Anwohnerinnen und Anwohnern fortgesetzt werden.
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1: Nur noch wenige Stunden, dann endet mehr oder weniger der Wettersommer hier im Antenneland. Heute gibt's nochmal richtig schönes Wetter, bis zu 25 Grad, aber nicht mehr lange. Auch gegen Abend zieht sich's dann schon ordentlich zu. Dann fallen die Temperaturen und dann fängt der Regen an und die Temperaturen steigen gefühlt.

0: Zeitverlust hier. Sonst ist aktuell so semi viel los auf den Straßen. Falls ihr noch irgendwas seht, Staus, Flitzer, Blitzer oder mehr, dann gerne anrufen bei uns. 06341 948. Gute Fahrt euch.
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0: Einen Flitzerblitzer gibt es aktuell auch noch für euch, nämlich in der Hahnhofer Straße in Harthausen. 50 km/h sind hier erlaubt, also da bitte ganz besonders vorsichtig fahren.
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0: So, kurz vor Feierabend fragen sich viele sicherlich, wie kriege ich meine letzten Stunden, Minuten oder was auch immer hier irgendwie noch totgeschlagen? Und da habe ich eine richtig gute Idee für euch, nämlich mit Tierfotos. Dazu gibt es jetzt den perfekten Wettbewerb. Das Tierfoto des Jahres wird gesucht. Was es dazu zur Auswahl gibt, quatschen wir gleich drüber nach zwei Songs hier bei der Antenne.
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0: süß, sie sind schön und sie sind der Grund für Millionen von Likes und Aufrufen hier bei uns im World Wide Web. Die Rede ist natürlich von Tierfotos und damit meine ich nicht so ein verwackeltes Bild, was eure Tante aus Landau und Neustadt da in ihrem WhatsApp-Status drin hat. Nee, sondern es geht um die offiziell besten und witzigsten Tierfotos der Welt des Jahres 2026, denn die wurden jetzt veröffentlicht und darüber könnt ihr abstimmen. Das Ganze nennt sich Comedy Wildlife Awards, geht noch bis in den Dezember rein und ich kann euch nur empfehlen, schaut sie euch an, googelt mal danach, da sind Bilder dabei, zum Beispiel ein Bär in Bilder war eine Laufbahn, der einfach so ein bisschen das Gleichgewicht verloren hat. Es gibt eine Giraffengang, die einen Baum als Hut aufsetzt, ein Elefant, der sich das Auge reibt, eine Walrossgang, die in die Kamera lacht oder zum Beispiel ein Wintergoldkehlchen, mein persönlicher Favorit, so ein ganz kleiner, putziger, runder Vogel, der total sauer in die Kamera guckt, aber der ist so süß, der kann gar nicht sauer aussehen. Es ist wirklich wunderschön, also unbedingt, jetzt ist doch die perfekte Zeit, ein paar Minuten oder Stunden auf Arbeit noch vertreiben, einfach mal danach googeln, ich kann euch garantieren, ihr und eure Kollegen, ihr werdet Stunden zum Lachen haben. Es ist einfach nur großartig. Wildlife Comedy Awards. Einfach mal googeln und mitmachen.
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1: Ich bin Dorothee Spierer. Ab nächstem Jahr sollen Vereine in Neustadt und ganz Rheinland-Pfalz bei den GEMA-Gebühren deutlich entlastet werden. Das Land plant, die Gebühren für bis zu 4 Veranstaltungen pro Jahr zu übernehmen. Voraussetzung soll voraussichtlich sein, dass die Veranstaltungen ohne Gewinnerzielungsabsicht stattfinden und eine bestimmte Größe nicht überschreiten. Damit möchte die Landesregierung vor allem das Ehrenamt stärken und Vereinen bessere finanzielle Rahmenbedingungen geben. Die genaue Ausgestaltung steht allerdings noch nicht fest, da die Voraussetzungen aktuell noch mit der GEMA abgestimmt werden. Gute Nachrichten für Edenkoben und die umliegenden Gemeinden bei der Bekämpfung der invasiven Ameisenart Tapinoma magnum. Die bisherigen Behandlungen mit Kieselgur und Nematoden haben Wirkung gezeigt. Der Befall ist deutlich zurückgegangen, teilweise sind die Ameisen sogar ganz verschwunden. Im Laufe des Jahres wurden insgesamt rund 2500 Kilogramm Kieselgur eingesetzt und etwa 2 Hektar Grünflächen mit Nematoden behandelt. Im kommenden Frühjahr, wenn es wieder wärmer wird und die Ameisen aktiver werden, soll die Bekämpfung gemeinsam mit den Anwohnenden fortgesetzt werden. Ziel ist es, die Population von Tapinoma magnum weiterhin einzudämmen. In der Stadtbibliothek Landau startet ab sofort die MINT-Lese-Challenge für Kinder und Jugendliche ab der 1. Klasse. Bis zum 30. November können sie spannende Themen aus den MINT-Fächern entdecken und durch verschiedene Challenges Preise gewinnen. Die Aktion wird vom Technologienetzwerk Südpfalz im Rahmen des Bildungsprojektes MINT-Spaß organisiert. In Neustadt-Gainsheim wurde das modernisierte Feuerwehrgerätehaus offiziell eingeweiht und ein neues Mehrzweckfahrzeug übergeben. Die Stadt Neustadt hat dafür insgesamt rund 615.000 Euro investiert. Durch den Umbau gibt es jetzt mehr Platz für Fahrzeuge und Ausrüstung sowie moderne Umkleide- und Sanitärbereiche. Und das Beste kommt zum Schluss. Nächste Woche Sonntag lädt die Freiwillige Feuerwehr Landau von 10 bis 18 Uhr zu einem Tag der offenen Tür in die Feuerwache in die Harzstraße 4 ein. Neben Frühshoppen und leckerem Essen gibt es auch Kaffee und Kuchen im Café Florian. Die Antenne wünscht viel Spaß.
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2: Der Antenne-Wettertrend für den heutigen Mittwoch verspricht uns noch ein letztes Mal ein bisschen Sommerfeeling. Bis zu 24 Grad sind heute noch drin. Dazu gibt es örtlich zwar viele Wolken, aber auch immer noch ein paar Sonnenlichtblicke. Ab 18 Uhr wird es dann aber auch bewölkt, teilweise verregnet und deutlich kälter. Und ab dann ist der Sommer dann auch vorbei. Ab morgen sieht es super herbstlich aus, also die letzten Sonnenstrahlen heute unbedingt irgendwie noch genießen.
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2: Auf den Straßen im Antenneland gibt es aktuell vor allem eine große Meldung und die ist keine unbekannte, nämlich auf der R65 Landau Richtung Ludwigshafen zwischen Neustadt Süd und Neustadt Nord staut es sich aufgrund der Baustelle. Circa eine Viertelstunde Zeitverlust hier. Sonst ist aktuell so semi viel los auf den Straßen. Falls ihr noch irgendwas seht, Staus, Blitzer, Blitzer oder mehr, dann gerne anrufen bei uns 06341 948. Gute Fahrt euch.
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2: Einen Flitzerblitzer gibt es aktuell auch noch für euch, nämlich in der Hahnhofer Straße in Harthausen. 50 km/h sind hier erlaubt, also da bitte ganz besonders vorsichtig fahren.
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0: Stellt euch mal vor, ihr begeht eine Straftat. Machen wir schon mal nicht. Und auf dem Polizeirevier müsst ihr dann als Strafe Songs von Taylor Swift hören. Ja, was für uns hier in Landau und Neustadt super crazy klingt, ist für manche Leute in North Carolina zur Realität geworden. Helena aus der Redaktion, du hast mehr Infos zur Foltermethode Taylor Swift.
1: Ich finde, es klingt ja wirklich wie eine krasse Geschichte, muss ich so sagen. Taylor Swift hat ja ein paar Zusatzsongs zu ihrem neuen Album The Life of a Showgirl rausgebracht. Und die Polizei in North Carolina hat dann einen Post geschrieben. Die neuen Songs benutzen wir als Foltermethode und lassen die Lieder als Dauerschleife für Festgenommene abspielen.
0: Es klingt wirklich aus einem schlechten Film oder einem April-Scherz oder so, ne? Also die Fans von Swifties, die finden das wahrscheinlich gar nicht mal so lustig, oder?
1: Nee, also mit den Swifties ist ja auch nicht zu spaßen. Die Fans von ihr sind ja wirklich bekannt dafür, dass sie furchtlos hinter ihrem Idol stehen. Und der Scherz der Polizeibehörde kam auch wirklich gar nicht gut an. Tausende haben unter dem Post von der Polizei kommentiert. Als die Behörde dann gemerkt hat, dass sie wirklich einen gigantischen Shitstorm gerade abbekommen, haben sie sich dann auch ganz schnell entschuldigt.
0: Okay, das ist verrückt. Aber haben die auch verraten, was der eigentliche Gedanke da vielleicht war?
1: Also. Ja, also tatsächlich haben sie gesagt, man probiere immer unterschiedliche Dinge aus, um zu zeigen, dass man mehr sei als nur eine Regierungsbehörde. Ob das jetzt die richtige Strategie war, das sei mal so dahingestellt.
0: Na, vielleicht auch einfach mal ein Auge zudrücken und falsch parken. Das würde sicherlich mehr Sympathiepunkte bringen, würde ich mal behaupten, als einen der größten Superstars der Welt zu haten. Und das wäre für die Polizei auch garantiert nicht so gefährlich, wie sich mit den allumworbenen Swifties anzulegen.
1: Das denke ich auch.
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1: Es ist nochmal richtig warm im Antenneland. Momentan gibt es 24 Grad bei euch in Wörth, 23 Grad in Bad Dürkheim, 24 Grad ebenfalls bei euch in Herxheim. Mehr Wetter gleich nach den Antennennachrichten.
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4: Ich bin Tanja Wagner. Ex-BND-Chef August Hanning sitzt in Untersuchungshaft. Laut Bundesanwaltschaft hat ein Ermittlungsrichter des Bundesgerichtshofs in Karlsruhe den Haftbefehl in Vollzug gesetzt. Hanning soll BND-Informationen, die ihm sein früherer Büroleiter zugespielt hatte, für seine Beratertätigkeit genutzt haben. Außerdem prüfen die Ermittler, ob er die Infos für eine Analyse für einen ausländischen Nachrichtendienst verwendet hat. Die geplante Expertenkommission zur Zukunft der Pflege lässt auf sich warten. Im Kabinett hat es dazu keinen Beschluss gegeben. Laut dem stellvertretenden Regierungssprecher Sebastian Hille gab es noch letzten Beratungsbedarf, der nicht mehr vor der Sitzung zu klären war. Ein Beschluss soll jetzt bis nächste Woche kommen. Der Vorstand der Deutschen Stiftung Patientenschutz nennt das ein Trauerspiel. Es scheine so, dass sich die Regierung nicht mal auf die Kommission als Kompromiss verständigen könne. Das Gremium soll bis Ende Januar Vorschläge für eine grundlegende Pflegereform für die 2030er Jahre vorlegen. Die Schulproteste in Frankreich gehen unvermindert weiter. Am Morgen kam es erneut zu einzelnen Blockadeaktionen an Gymnasien und Universitäten. Über 500 Schulen blieben vorsorglich komplett oder teilweise geschlossen.
5: Die Forderungen der Schüler sind eigentlich simpel und verständlich. Sie wollen eine bessere Ausstattung der Schulen, mehr Lehrkräfte und bessere Lernbedingungen. Eine Antwort auf die Proteste aber hat die Regierung hier in Paris noch nicht gefunden. Konkrete Zusagen gab es noch nicht. Zwar ermunterte Premier Le Cornu zur Diskussion über die Forderungen der jungen Leute und Präsident Macron mahnte zur Mäßigung bei den Polizeieinsätzen gegen die protestierenden Schüler. Die Bildungsgewerkschaften riefen daraufhin prompt zu neuen Kundgebungen am Donnerstag auf. Michael Evers, Paris.
4: In der Nähe des Münchner Flughafens könnte eine Raubkatze frei herumlaufen. Das zuständige Landesamt Erding spricht nach einer ersten Einschätzung von einem Puma.
6: Woher die mögliche Raubkatze kommt und wo sie sich derzeit aufhält, ist noch völlig unklar. Von dem Tier gibt es nach Angaben des Landratsamts eine Aufnahme. Veröffentlicht wurde die bis jetzt aber nicht. Hinweise auf einen Zirkus in der Region gibt es jedenfalls auch nicht. Die Menschen in der Region sollen Hunde nicht freilaufen lassen und kleine Kinder nicht unbeaufsichtigt draußen spielen lassen. Aus München, Julia Wasilkow.
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7: Ich bin Dorothee Spira. Die Bekämpfung der invasiven Ameisenart Tapinoma magnum zeigt in Edenkoben und den umliegenden Gemeinden große Wirkung. Der Befall ist durch den Einsatz von Kieselgur und Nematoden deutlich zurückgegangen. Teilweise sind die Ameisen sogar verschwunden. Im kommenden Frühjahr soll die Bekämpfung gemeinsam mit den Anwohnerinnen und Anwohnern fortgesetzt werden. Ab nächstem Jahr sollen Vereine in Neustadt und ganz Rheinland-Pfalz bei den GEMA-Gebühren entlastet werden. Das Land plant, die Gebühren für bis zu 4 Veranstaltungen pro Jahr zu übernehmen. Die genauen Voraussetzungen, etwa zur Größe und Gewinnerzielungsabsicht, werden noch mit der GEMA abgestimmt.
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1: It's time to say goodbye Sommerwetter im Antennenland heute. Ein letztes Mal noch bis zu 23 Grad. Ab dann fallen die Temperaturen rigoros. Es wird bewölkt und verregnet. Vor allem morgen dann schon super herbstliches Wetter. Kaum noch Temperaturen über 15 Grad. Heute also irgendwie nochmal, wenn ihr die Sonne seht, schnell irgendwie verinnerlichen und die letzten Strahlen mitnehmen.
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1: Auf den Straßen im Antenneland gibt es aktuell vor allem eine große Meldung und die ist keine unbekannte, nämlich auf der R65 Landau Richtung Ludwigshafen zwischen Neustadt Süd und Neustadt Nord staut es sich aufgrund der Baustelle. Circa eine Viertelstunde Zeitverlust hier. Sonst ist aktuell so semi viel los auf den Straßen. Falls ihr noch irgendwas seht, Staus, Blitzerblitzer oder mehr, dann gerne anrufen bei uns. 06341 94 8. Gute Fahrt euch.
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0: für euch mit Strangers. Davor gibt's noch Erasure und Always hier bei der Antenne. Euch einen schönen Mittwoch.
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2: 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Beim Yoga im Gewölbekeller des Alossioshofs könnt ihr ab 17 Uhr durchatmen, euch bewegen und einfach mal den Alltag hinter euch lassen. Zum Auftakt gibt's ein Gläschen Sekko, danach wartet eine 90-minütige Yoga-Einheit in besonderer Atmosphäre auf euch. Anmelden könnt ihr euch vor Ort oder per E-Mail beim Weingut Alois Kiefer.
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1: Ich bin Dorothee Spierer. Gute Nachrichten für Edenkoben und die umliegenden Gemeinden bei der Bekämpfung der invasiven Ameisenart Tapinoma magnum. Die bisherigen Behandlungen mit Kieselgur und Nematoden haben Wirkung gezeigt. Der Befall ist deutlich zurückgegangen. Teilweise sind die Ameisen sogar ganz verschwunden. Im Laufe des Jahres wurden insgesamt rund 2500 Kilogramm Kieselgur eingesetzt und etwa 2 Hektar Grünflächen mit Nematoden behandelt. Im kommenden Frühjahr, wenn es wieder wärmer wird und die Ameisen aktiver werden, soll die Bekämpfung gemeinsam mit den Anwohnenden fortgesetzt werden. Ziel ist es, die Population von Tapinoma magnum weiterhin einzudämmen. Ab nächstem Jahr sollen Vereine in Neustadt und ganz Rheinland-Pfalz bei den GEMA-Gebühren deutlich entlastet werden. Das Land plant, die Gebühren für bis zu 4 Veranstaltungen pro Jahr zu übernehmen. Voraussetzung soll voraussichtlich sein, dass die Veranstaltungen ohne Gewinnerzielungsabsicht stattfinden und eine bestimmte Größe nicht überschreiten. Damit möchte die Landesregierung vor allem das Ehrenamt stärken und Vereinen bessere finanzielle Rahmenbedingungen geben. Die genaue Ausgestaltung steht allerdings noch nicht fest, da die Voraussetzungen aktuell noch mit der GEMA abgestimmt werden. In Neustadt-Geinsheim wurde das modernisierte Feuerwehrgerätehaus offiziell eingeweiht und ein neues Mehrzweckfahrzeug übergeben. Die Stadt Neustadt hat dafür insgesamt rund 615.000 Euro investiert. Durch den Umbau gibt es jetzt mehr Platz für Fahrzeuge und Ausrüstung sowie moderne Umkleide- und Sanitärbereiche. In der Stadtbibliothek Landau startet ab sofort die MINT-Lese-Challenge für Kinder und Jugendliche ab der 1. Klasse. Bis zum 30. November können sie spannende Themen aus den MINT-Fächern entdecken und durch verschiedene Challenges Preise gewinnen. Die Aktion wird vom Technologienetzwerk Südpfalz im Rahmen des Bildungsprojektes MINT-Spaß organisiert. Und das Beste kommt zum Schluss. In Speyer findet vom 19. bis 23. Oktober die Klimawoche statt. Bei der kostenlosen Online-Veranstaltungsreihe geht es um Klimaschutz, Energiewende und klimafreundliches Leben. Die Teilnahme ist kostenlos. Weitere Infos gibt es bei der Volkshochschule Speyer. Die Antenne wünscht viel Spaß.
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2: Noch für eine gute Stunde haben wir ein bisschen Sonne bei uns im Antennenland. Das war's denn aber auch vorerst. Ab 18 Uhr fallen die Temperaturen schnell, die Sonne verschwindet. Und das nicht nur für heute, sondern auch gefühlt für das restliche Jahr. Erstmal zumindest. Denn ab dann wird's herbstlich, ab morgen dann Temperaturen weit unter 20 Grad, viele Wolken und auch immer wieder Regen. Also der Spätsommer ist damit dann auch offiziell beendet.
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2: Auf den Straßen im Antennenland gibt es aktuell vor allem eine große Meldung und die ist keine unbekannte, nämlich auf der R65 Landau Richtung Ludwigshafen zwischen Neustadt Süd und Neustadt Nord staut es sich aufgrund der Baustelle, circa eine Viertelstunde Zeitverlust hier. Sonst ist aktuell so semi viel los auf den Straßen, falls ihr noch irgendwas seht, Staus, Blitzer, Blitzer oder mehr, dann gerne anrufen bei uns 06341 94 8 94 8. Gute Fahrt euch.
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2: Einen Flitzerblitzer gibt es aktuell auch noch für euch, nämlich in der Hahnhofer Straße in Harthausen. 50 km/h sind hier erlaubt, also da bitte ganz besonders vorsichtig fahren.
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0: Gut eine Woche ist es her, dass eine Nachricht alle hier in Landau und Neustadt schockiert hat. Bei der Feuerwehr in Offenbach hat es gebrannt. Und wie? Große Teile der vorhandenen Fahrzeughallen mit Fahrzeugen sind komplett ausgebrannt. Wir sprechen mit dem Offenbacher und Landrat vom Kreis SUW, Dietmar Seefeld. Was ist seitdem denn alles passiert?
1: Ja, also es ist überwältigend, die Solidarität und das Gemeinschaftsgefühl, die Verbundenheit mit der Feuerwehr hier in Offenbach. Sie sehen es auch jetzt, ist man hier zugange. In der letzten Woche wurde alles dafür getan, dass die Einsatzbereitschaft wiederhergestellt ist. Dank auch der Unterstützung von anderen Feuerwehren, die Fahrzeuge geliefert haben. Also insofern, die Lage ist Gott sei Dank wieder so, dass die Sicherheit, was das Thema Brandschutz betrifft, für Offenbach wiederhergestellt ist.
0: Wow, nur ein paar Tage später und die Feuerwehr kann schon wieder ausrücken. Wie ist das denn überhaupt möglich?
1: Ja, es war eine Welle der Unterstützungsbereitschaft, so will ich es mal nennen, und zwar Kreis, Landes, bundesweit fast, kann man sagen. Viele, viele Unterstützungsangebote. Bleiben wir mal in der Nachbarschaft. Die Kollegen der Verbandsgemeinde Herxheim stellen eine Drehleiter zur Verfügung. Wir kommen aus dem Landkreis Germersheim, ein entsprechendes Fahrzeug. Wir haben aus Hasloch, aus Lingenfeld auch für Ausrüstungsmaterial. Also es ist wirklich toll.
0: Die Pfalz hält zusammen, das steht auf jeden Fall fest. Neu gebaut werden muss jetzt ja aber trotzdem. Wer muss das denn alles bezahlen?
1: Das ist die Versicherung. Das heißt, da wird man dann sehen, was ist alles über eine Versicherung abgedeckt. Aber in jedem Fall wird für die Verbandsgemeinde Offenbach dann natürlich noch einiges an finanzieller Last zu tragen sein, weil mit Sicherheit nicht alles abgedeckt sein kann. Das ist gar nicht möglich. Dazu ist der Schaden einfach zu groß.
0: Also auch trotz der überragenden Hilfe von überall bleibt Offenbach sicher auf einigen Kosten sitzen.
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0: Die Sonne ist weg und so langsam aber sicher kühlt es sich örtlich auch ganz schön ab im Antenneland, aber immerhin noch aktuell 23 Grad bei euch in Neustadt, 23 Grad aktuell auch noch in Ottersheim, bei euch in Germersheim sind es 22, mein Wetter gleich noch nach den Nachrichten.
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3: Ich bin Tanja Wagner. Die Mehrheit der Deutschen ist einer Umfrage zufolge tief enttäuscht von Friedrich Merz als Bundeskanzler. In Summe stimmten fast 70% der Aussage, die Kanzlerschaft von Friedrich Merz ist gescheitert, mehr oder weniger zu. Das geht aus einer Umfrage im Auftrag des Spiegels hervor.
4: In den ostdeutschen Bundesländern fällt das Urteil härter aus. Dort halten 80% der Befragten die Kanzlerschaft für gescheitert. Einen klaren Nachfolger für Merz in der Union haben die Befragten allerdings nicht im Blick. CSU-Chef Söder, Innenminister Minister Dobrindt oder NRW-Ministerpräsident Wüst. Eine klare Mehrheit hält keinen davon für einen besseren Kanzler. Thomas Bremser, Nachrichtenredaktion.
3: Gutverdiener müssen im nächsten Jahr mehr für Kranken- und Rentenversicherung zahlen. Das Bundeskabinett hat die neuen Beitragsbemessungsgrenzen beschlossen. Wer mehr als 5.812,50 Euro im Monat verdient und gesetzlich versichert ist, zahlt mehr in die Krankenversicherung ein. Bei der Rente erhöhen sich die Beiträge ab 8.450 Euro brutto im Monat. Laut Bundessozialministerium orientiert sich die Anpassung an der Lohnentwicklung. Der Bundesrat muss noch zustimmen, das gilt aber als Formsache. Der Tankrabatt wird laut IFO-Institut nicht vollständig weitergegeben. Beim Diesel hätten die Tankstellen von den 17 Cent Steuersenkung je Liter durchschnittlich 15 Cent weitergegeben. Ähnlich sehe es beim Superbenzin E5 und E10 aus.
5: Die IFO-Forscher waren schon beim Tankrabatt im Mai und Juni zu dem Ergebnis gekommen, dass die 17 Cent nicht vollständig an die Autofahrenden weitergegeben wurden. Jetzt beobachten sie den neuen Tankrabatt seit Tagen genau und kritisch. Interessantes Ergebnis. Zum Start letzten Donnerstag wurde der Tankrabatt demnach vollständig weitergegeben, aber schon am Wochenende deutlich weniger. Ronny Tochau, Berlin.
3: Der Chemie-Nobelpreis geht in diesem Jahr nach Frankreich und Japan. Und zwar an zwei Grundlagenforscher, deren Arbeit unter anderem bei der Entwicklung von Medikamenten entscheidend ist. Das teilte die Königlich-Schwedische Akademie der Wissenschaften mit. Die Forschung der beiden dreht sich um Chiralität. Viele Moleküle existieren als zwei Varianten. In der Medizin ist das enorm wichtig, weil eine Variante wirkt, die andere aber schaden kann.
2: Und jetzt noch mehr Informationen aus unserer Region.
6: Ich bin Dorothee Spierer. Ab nächstem Jahr sollen Vereine in Neustadt und ganz Rheinland-Pfalz bei den GEMA-Gebühren entlastet werden. Das Land plant, die Gebühren für bis zu 4 Veranstaltungen pro Jahr zu übernehmen. Die genauen Voraussetzungen, etwa zur Größe und Gewinnerzielungsabsicht, werden noch mit der GEMA abgestimmt. Die Bekämpfung der invasiven Ameisenart Tapinoma magnum zeigt in Edenkoben und den umliegenden Gemeinden große Wirkung. Der Befall ist durch den Einsatz von Kieselgur und Nematoden deutlich zurückgegangen. Teilweise sind die Ameisen sogar verschwunden. Im kommenden Frühjahr soll die Bekämpfung gemeinsam mit den Anwohnerinnen und Anwohnern fortgesetzt werden.
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0: Nur noch wenige Stunden, dann endet mehr oder weniger der Wettersommer hier im Antenneland. Heute gibt's noch mal richtig schönes Wetter, bis zu 25 Grad, aber nicht mehr lange. Auch gegen Abend zieht sich's dann schon ordentlich zu. Dann fallen die Temperaturen und dann fängt der Regen an und die Temperaturen steigen gefühlt gar nicht mehr. In der Nacht Tiefstwerte von 9 Grad, ab morgen wird's dann richtig herbstlich. Weit unter 20 Grad, nur noch 15, teilweise 16. Dazu Regen und Wolken, also heute unbedingt irgendwie das Wetter noch genießen.
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0: Auf den Straßen im Antenneland gibt es aktuell vor allem eine große Meldung und die ist keine unbekannte, nämlich auf der R65 Landau Richtung Ludwigshafen zwischen Neustadt Süd und Neustadt Nord staut es sich aufgrund der Baustelle. Circa eine Viertelstunde Zeitverlust hier. Sonst ist aktuell so semi viel los auf den Straßen. Falls ihr noch irgendwas seht, Staus, Flitzer, Blitzer oder mehr, dann gerne anrufen bei uns 06341 948 948. Gute Fahrt euch.
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0: Einen Flitzerblitzer gibt es aktuell auch noch für euch, nämlich in der Hahnhofer Straße in Harthausen. 50 km/h sind hier erlaubt, also da bitte ganz besonders vorsichtig fahren.
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0: Wir haben es kurz nach 5 und das bedeutet, wir feiern hier gemeinsam weiter das Bergfest heute am Mittwoch mit guter Musik.

0: Touristen zum Schriftsteller. Diesen ziemlich ungewöhnlichen Weg ist Carsten Seibert aus Landau gegangen. Unter dem Namen Chris Kanor hat er jetzt seinen ersten Roman veröffentlicht. Und wir hier in Landau oder Norstadt könnten beim Lesen sogar den ein oder anderen Ort wiedererkennen. Bevor wir aber über sein Buch sprechen, wollen wir erstmal wissen, wie wird aus einem Juristen denn einfach so plötzlich ein Schriftsteller?
1: Um es einfach kurz zu skizzieren, von Haus aus bin ich Volljurist. Ich war lange als Anwalt selbstständig und bin auch weiter im juristischen Bereich tätig. Tatsächlich, und deswegen kommt auch das Pseudonym, Chris Kanor. Der Chris ist mein Zweitname und Kanor steht lateinisch für Klang. Und lebe jetzt meine Leidenschaft, die ich in der Freizeit bislang im stillen Kämmerlein gepflegt habe, für mich aus.
0: Carsten, dein neues Buch ist eine moderne Version von Rotkäppchen. Was hast du denn aus der bekannten Geschichte so gemacht?
1: Die Besonderheit ist, dass mein Rotkäppchen eine starke Frau ist. Es ist also nicht das verschüchterte kleine Mädchen, das mit Rotwein und Kuchen in den Wald geschickt wird. Meine Zora, so heißt die Protagonistin, mein Rotkäppchen ist eine attraktive junge Frau, die weiß, was sie kann und was sie will. Sie trifft auf den Wolf, das ist der Lykos, griechisch für Wolf. Und der Lykos, Sohn einer Schaustellerfamilie, reist mit dem Riesenrad quer durch Europa und beide begegnen sich im Wald.
0: Ich habe ja auch schon gehört, ein bisschen Pfalz steckt auch mit drin.
1: Es gibt den Regionalbezug. Natürlich kann man sich auch seine Gedanken machen, wo habe ich denn schon mal so ein Riesenrad gesehen? Tatsächlich war ja auch ein Riesenrad in Landau zu Gast. Da bin ich auch mitgefahren und beim Schreiben des Buches habe ich auch tatsächlich an diese Fahrten gedacht. Sie sind im Pfälzerwald. Das Buch beginnt auch auf der Totenkopfstraße zum Beispiel. Der Pfälzerwald wird beschrieben. Insofern bietet das Buch vielen Facetten, die sie da wirklich feiern können.
0: Wer also mal schauen will, ob er beim Lesen den ein oder anderen Ort wiedererkennt, Ein Tag im Schatten des Riesen ist bereits erschienen und zu kaufen überall, wo es Bücher gibt.

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1: Ich bin Dorothee Spira. Ab nächstem Jahr sollen Vereine in Neustadt und ganz Rheinland-Pfalz bei den GEMA-Gebühren deutlich entlastet werden. Das Land plant, die Gebühren für bis zu 4 Veranstaltungen pro Jahr zu übernehmen. Voraussetzung soll voraussichtlich sein, dass die Veranstaltungen ohne Gewinnerzielungsabsicht stattfinden und eine bestimmte Größe nicht überschreiten. Damit möchte die Landesregierung vor allem das Ehrenamt stärken und Vereinen bessere finanzielle Rahmenbedingungen geben. Die genaue Ausgestaltung steht allerdings noch nicht fest, da die Voraussetzungen aktuell noch mit der GEMA abgestimmt werden. Gute Nachrichten für Edenkoben und die umliegenden Gemeinden bei der Bekämpfung der invasiven Ameisenart Tapinoma magnum. Die bisherigen Behandlungen mit Kieselgur und Nematoden haben Wirkung gezeigt. Der Befall ist deutlich zurückgegangen. Teilweise sind die Ameisen sogar ganz verschwunden. Im Laufe des Jahres wurden insgesamt rund 2500 Kilogramm Kieselgur eingesetzt und etwa 2 Hektar Grünflächen mit Nematoden behandelt. Im kommenden Frühjahr, wenn es wieder wärmer wird und die Ameisen aktiver werden, soll die Bekämpfung gemeinsam mit den Anwohnenden fortgesetzt werden. Ziel ist es, die Population von Tapinoma magnum weiterhin einzudämmen. In der Stadtbibliothek Landau startet ab sofort die MINT-Lese-Challenge für Kinder und Jugendliche ab der 1. Klasse. Bis zum 30. November können sie spannende Themen aus den MINT-Fächern entdecken und durch verschiedene Challenges Preise gewinnen. Die Aktion wird vom Technologienetzwerk Südpfalz im Rahmen des Bildungsprojektes MINT-Spaß organisiert. In Neustadt-Gainsheim wurde das modernisierte Feuerwehrgerätehaus offiziell eingeweiht und ein neues Mehrzweckfahrzeug übergeben. Die Stadt Neustadt hat dafür insgesamt rund 615.000 Euro investiert. Durch den Umbau gibt es jetzt mehr Platz für Fahrzeuge und Ausrüstung sowie moderne Umkleide- und Sanitärbereiche. Und das Beste kommt zum Schluss. Nächste Woche Sonntag lädt die Freiwillige Feuerwehr Landau von 10 bis 18 Uhr zu einem Tag der offenen Tür in die Feuerwache in die Hartstraße 4 ein. Neben Frühshoppen und leckerem Essen gibt es auch Kaffee und Kuchen im Café Florian. Die Antenne wünscht viel Spaß.
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2: Der Antenne-Wettertrend für den heutigen Mittwoch verspricht uns noch ein letztes Mal ein bisschen Sommerfeeling. Bis zu 24 Grad sind heute noch drin. Dazu gibt es örtlich zwar viele Wolken, aber auch immer noch ein paar Sonnenlichtblicke. Ab 18 Uhr wird es dann aber auch bewölkt, teilweise verregnet und deutlich kälter. Und ab dann ist der Sommer dann auch vorbei. Ab morgen sieht es super herbstlich aus, also die letzten Sonnenstrahlen heute unbedingt irgendwie noch genießen.
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2: Auf den Straßen im Antenneland gibt es aktuell vor allem eine große Meldung und die ist keine unbekannte, nämlich auf der R65 Landau Richtung Ludwigshafen zwischen Neustadt Süd und Neustadt Nord staut es sich aufgrund der Baustelle. Circa eine Viertelstunde Zeitverlust hier. Sonst ist aktuell so semi viel los auf den Straßen. Falls ihr noch irgendwas seht, Staus, Blitzer, Blitzer oder mehr, dann gerne anrufen bei uns 06341 948. Gute Fahrt euch.
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1: Oktober 2002. Ingrid steigt mit Tu es foutu in die Charts ein. Im Song beschreibt Ingrid das Ende einer Liebesbeziehung. Sie ist wütend auf ihren Partner, der ihr die ganze Zeit nur leere Versprechungen macht. Tu es foutu heißt auf Deutsch so viel wie du bist erledigt oder, um es ganz salopp zu sagen, du bist am Arsch. Und genau das will sie ihrem Lover auch sagen, denn mit ihm ist sie fertig. Mit dem Song erreicht die italienische Sängerin, und ja, richtig gehört, sie kommt aus Italien, Platz 9 der deutschen Singlecharts und hält sich stolze 39 Wochen. Der Song kommt in einigen Ländern sogar auf Platz 1. Tu es foutu wird später auch ins Englische übersetzt. Dort heißt es dann You Promised Me, aber egal welchen Titel die Nummer hat, der Akkordeon-Sound, der geht einfach ins Ohr. Und so schnell geht er da auch nicht mehr raus.

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1: So langsam aber sicher hat sich's leider ausgesommert im Antenneland. Die Temperaturen sind ordentlich gefallen. Momentan nur noch 19 Grad bei euch in Ransbach, 19 Grad ebenfalls in Offenbach. Immerhin noch ganze 20 Grad gibt's aktuell bei euch in Speyer. Mehr Wetter dann gleich noch nach den Nachrichten.
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4: Ich bin Tanja Wagner. Der frühere BND-Präsident August Hanning kommt in Untersuchungshaft. Ein Ermittlungsrichter am Bundesgerichtshof in Karlsruhe setzte den Haftbefehl gegen den 80-Jährigen in Vollzug. Ihm wird Spionage vorgeworfen. Hanning war gestern festgenommen worden.
5: Nach seiner Beamtenlaufbahn soll Hanning über Jahre von seinem früheren Büroleiter interne BND-Dokumente bekommen und für seine Tätigkeit als Sicherheitsberater verwendet haben. Kunden dieses Geschäftsmodells sollen unter anderem Nachrichtendienste anderer Länder gewesen sein. Welche genau ist unklar, auch welche geheimen BND-Infos so nach außen gedrungen sind. Jan-Henner Reitze, Nachrichtenredaktion.
4: Der Tankrabatt kommt nicht voll bei den Verbraucherinnen und Verbrauchern an. Das sagen IFO-Institut und ADAC. Besonders bei E10 gibt's noch eine deutliche Lücke zum möglichen Preisrückgang von rund 17 Cent je Liter. Der Wirtschaftsverband Fuels und Energy widerspricht, die Entlastung komme durchweg in voller Höhe an. Ökonomen kritisieren den Rabatt außerdem als wenig zielgenau. Gerade Haushalte mit geringem Einkommen und kleinen Autos profitieren kaum. Das Kabinett hat einen Gesetzentwurf gegen digitale Gewalt beschlossen. Vorgesehen sind neue Straftatbestände etwa für sexualisierte Deepfakes, digitalen Voyeurismus, Cyberstalking und bestimmten Identitätsmissbrauch.
6: Wer eine nackte Frau ungefragt am Strand fotografiert oder einen nackten Mann ohne Erlaubnis in der Sauna filmt, macht sich künftig strafbar, wenn das Gesetz dann in Kraft tritt. Und wer sich Bilder einer realen Vergewaltigung ansieht oder auf dem Laptop oder in der Cloud hat, das alles wird zur Straftat. Bestraft wird künftig auch, wer unter dem Namen eines anderen Dinge im Netz verbreitet, die dem Ansehen dieses Menschen schaden können. Identitätsdiebstahl. Lea Matschulat, Nachrichtenredaktion.
4: Die Polizei hat eine international agierende Goldschmugglerbande ausgehoben. Bei Durchsuchungen in mehreren Bundesländern sowie in den Niederlanden hat es 3 Festnahmen gegeben. Außerdem wurden Gold und mehrere 10.000 Euro Bargeld sichergestellt. Die Bande soll über Jahre hinweg mit Drogengeldern bei Juwelieren Altgold angekauft, eingeschmolzen und in die Türkei geschmuggelt haben. Umgerechnet im Wert von bis zu 210 Millionen Euro.
3: Und jetzt noch mehr Informationen aus unserer Region.
7: Ich bin Dorothee Spierer. Die Bekämpfung der invasiven Ameisenart Tapinoma magnum zeigt in Edenkoben und den umliegenden Gemeinden große Wirkung. Der Befall ist durch den Einsatz von Kieselgur und Nematoden deutlich zurückgegangen. Teilweise sind die Ameisen sogar verschwunden. Im kommenden Frühjahr soll die Bekämpfung gemeinsam mit den Anwohnerinnen und Anwohnern fortgesetzt werden. Ab nächstem Jahr sollen Vereine in Neustadt und ganz Rheinland-Pfalz bei den GEMA-Gebühren entlastet werden. Das Land plant, die Gebühren für bis zu 4 Veranstaltungen pro Jahr zu übernehmen. Die genauen Voraussetzungen, etwa zur Größe und Gewinnerzielungsabsicht, werden noch mit der GEMA abgestimmt.
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1: It's time to say goodbye Sommerwetter im Antennenland heute. Ein letztes Mal noch bis zu 23 Grad ab. Dann fallen die Temperaturen rigoros. Es wird bewölkt und verregnet. Vor allem morgen dann schon super herbstliches Wetter. Kaum noch Temperaturen über 15 Grad. Heute also irgendwie nochmal, wenn ihr die Sonne seht, schnell irgendwie verinnerlichen und die letzten Strahlen mitnehmen.
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1: Auf den Straßen im Antenneland gibt es aktuell vor allem eine große Meldung und die ist keine unbekannte, nämlich auf der R65 Landau Richtung Ludwigshafen zwischen Neustadt Süd und Neustadt Nord staut es sich aufgrund der Baustelle. Circa eine Viertelstunde Zeitverlust hier. Sonst ist aktuell so semi viel los auf den Straßen. Falls ihr noch irgendwas seht, Staus, Blitzer, Blitzer oder mehr, dann gerne anrufen bei uns. 06341 948. Gute Fahrt euch.
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1: Um kurz nach sechs heißt so langsam aber sicher. Beine auf die Couch, Glotze an, am besten schön noch was essen und dann den Feierabend ausklingen lassen. Musikalische Begleitung gibt's natürlich bei uns. Chick mit Good Times gleich, die können wir dann zusammen genießen. Und Hanson mit MMM Bob davor noch hier bei der Antenne. Euch einen schönen restlichen Mittwoch.
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2: Zur Wochenmitte hat der DAX am deutschen Aktienmarkt schwach geschlossen. Am Abend hatte das Börsenbarometer schließlich 1,35% auf 25.104 Punkte eingebüßt. Der Tag war für die Börsianer schon am Vormittag ein gebrauchter. Fallende Kurse am Nachmittag an der New Yorker Wall Street besiegelten dann das deutsche DAX-Minus. In den USA fallen die Anleihekurse weiter, was einen Zinserhöhungseffekt hat. Das belastet die Börse nicht nur dort seit Wochen. Die Chefin von Fresenius Medical Care geht vorzeitig. Die Fresenius Medical Care Aktie ist um fast 7% gefallen. Deutlich unter Druck auch Infineon und MTU Aero. Auf der Gewinnerseite sehen wir noch Deutsche Telekom, Scout24 und Adidas. Der Euro war am Abend nur noch 1,1190 Dollar wert. Aus Frankfurt, Klaus Bente.
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1: Die Temperaturen, die fallen in den Keller aktuell im Antenneland. Wobei, noch sieht es eigentlich ganz okay aus. Ein bisschen Regen, der hat sicherlich nicht geholfen. Momentan 18 Grad, auch bei euch in Winden 18 Grad. Aktuell ebenfalls in Gimmeldingen 17. Sind es bei euch in Lachen-Speyerdorf. Mehr Wetter dann gleich noch nach den Nachrichten.
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4: Ich bin Tanja Wagner. Ex-BND-Chef August Hanning sitzt in Untersuchungshaft. Laut Bundesanwaltschaft hat ein Ermittlungsrichter des Bundesgerichtshofs in Karlsruhe den Haftbefehl in Vollzug gesetzt. Hanning soll BND-Informationen, die ihm sein früherer Büroleiter zugespielt hatte, für seine Beratertätigkeit genutzt haben. Außerdem prüfen die Ermittler, ob er die Infos für eine Analyse für einen ausländischen Nachrichtendienst verwendet hat. Die geplante Expertenkommission zur Zukunft der Pflege lässt auf sich warten. Im Kabinett hat es dazu keinen Beschluss gegeben. Laut dem stellvertretenden Regierungssprecher Sebastian Hille gab es noch letzten Beratungsbedarf, der nicht mehr vor der Sitzung zu klären war. Ein Beschluss soll jetzt bis nächste Woche kommen. Der Vorstand der Deutschen Stiftung Patientenschutz nennt das ein Trauerspiel. Es scheine so, dass sich die Regierung nicht mal auf die Kommission als Kompromiss verständigen könne. Das Gremium soll bis Ende Januar Vorschläge für eine grundlegende Pflegereform für die 2030er Jahre vorlegen. Die Schulproteste in Frankreich gehen unvermindert weiter. Am Morgen kam es erneut zu einzelnen Blockadeaktionen an Gymnasien und Universitäten. Über 500 Schulen blieben vorsorglich komplett oder teilweise geschlossen.
5: Die Forderungen der Schüler sind eigentlich simpel und verständlich. Sie wollen eine bessere Ausstattung der Schulen, mehr Lehrkräfte und bessere Lernbedingungen. Eine Antwort auf die Proteste aber hat die Regierung hier in Paris noch nicht gefunden. Konkrete Zusagen gab es noch nicht. Zwar ermunterte Premier Le Cornu zur Diskussion über die Forderungen der jungen Leute und Präsident Macron mahnte zur Mäßigung bei den Polizeieinsätzen gegen die protestierenden Schüler. Die Bildungsgewerkschaften riefen daraufhin prompt zu neuen Kundgebungen am Donnerstag auf. Michael Evers, Paris.
4: In der Nähe des Münchner Flughafens könnte eine Raubkatze frei herumlaufen. Das zuständige Landesamt Erding spricht nach einer ersten Einschätzung von einem Puma.
6: Woher die mögliche Raubkatze kommt und wo sie sich derzeit aufhält, ist noch völlig unklar. Von dem Tier gibt es nach Angaben des Landratsamts eine Aufnahme. Veröffentlicht wurde die bis jetzt aber nicht. Hinweise auf einen Zirkus in der Region gibt es jedenfalls auch nicht. Die Menschen in der Region sollen Hunde nicht freilaufen lassen und kleine Kinder nicht unbeaufsichtigt draußen spielen lassen. Aus München, Julia Wasilkow.
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7: Ich bin Dorothee Spierer. Ab nächstem Jahr sollen Vereine in Neustadt und ganz Rheinland-Pfalz bei den GEMA-Gebühren entlastet werden. Das Land plant, die Gebühren für bis zu 4 Veranstaltungen pro Jahr zu übernehmen. Die genauen Voraussetzungen, etwa zur Größe und Gewinnerzielungsabsicht, werden noch mit der GEMA abgestimmt. Die Bekämpfung der invasiven Ameisenart Tapinoma magnum zeigt in Edenkoben und den umliegenden Gemeinden große Wirkung. Der Befall ist durch den Einsatz von Kieselgur und Nematoden deutlich zurückgegangen. Teilweise sind die Ameisen sogar verschwunden. Im kommenden Frühjahr soll die Bekämpfung gemeinsam mit den Anwohnerinnen und Anwohnern fortgesetzt werden.
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1: Das war's mehr oder weniger für heute. Wettertechnisch geht gar nichts mehr. Ab jetzt bleibt's den ganzen restlichen Mittwoch über stark bewölkt, örtlich verregnet und echt unangenehm. Die Temperaturen fallen stark, in der Nacht Tiefstwerte von 8 Grad örtlich. Und ab morgen, ja, da war's das wirklich mit dem Sommerausblick. Da teilweise nicht mal 15 Grad, viel Regen, viele Wolken, dazu Wind. Es wird richtig herbstlich. Der Frühsommer, nee, der Spätsommer, der ist damit, glaube ich, offiziell beendet.
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1: Auf den Straßen im Antenneland gibt es aktuell vor allem eine große Meldung und die ist keine unbekannte, nämlich auf der R65 Landau Richtung Ludwigshafen zwischen Neustadt Süd und Neustadt Nord staut es sich aufgrund der Baustelle. Circa eine Viertelstunde Zeitverlust hier. Sonst ist aktuell so semi viel los auf den Straßen. Falls ihr noch irgendwas seht, Staus, Blitzer, Blitzer oder mehr, dann gerne anrufen bei uns. 06341 948 948. Gute Fahrt euch.
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1: Wer in den letzten paar Minuten mal nach draußen geguckt hat, hat direkt gesehen, es wird dunkel, es ist kalt geworden, es ist teilweise vernieselt und überhaupt nicht mehr schön. Und das Problem ist, so bleibt es jetzt auch erstmal. Das Sommerwetter, das ist vorbei. Woran das liegt und ob es überhaupt nochmal wiederkommt, das klären wir gleich nach zwei Songs hier mit unserem Antenne-Wetter-Experten Christian Müller. Bis gleich.
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0: Egal ob in Landau, Neustadt oder sonst noch irgendwo, heute war eine Sache so richtig angesagt, nämlich ein letztes Mal das Wetter genießen. Ich hoffe mal, ihr habt alle noch die letzten Sonnenstrahlen eingefangen, denn ab morgen hat der Wettergott Petrus leider etwas ganz anderes für uns geplant als Sonne. Auf was wir uns genau wettertechnisch ab heute Abend einstellen müssen, das fragen wir Christian Müller von der Wetterstation in Maikammer.
1: Am späten Abend und in der kommenden Nacht erwarten wir dann einen Wetterumschwung. Das heißt, eine Kaltfront bringt, wie der Name schon sagt,

0: deutlich kältere Luft bringt auch Regen in der kommenden Nacht zu uns. Und morgen ist es dann absolut vorbei mit dem schönen Altweibersommerwetter. Nämlich dann gehen die Temperaturen aufgrund der einzigenden kalten oder kühleren Polarluft deutlich zurück.
1: Okay, und wie sieht's denn so die nächsten Tage aus?
0: Wenn wir zum Freitag blicken, die Nacht zu Freitag wird sehr frisch. Da erwarten wir Tiefstemperaturen nachts nur noch zwischen 5 und 7 Grad. Das wird man also gerade morgens auch, wenn man zur Arbeit fährt, merken, dass es da deutlich frischer ist.
1: Richtung Wochenende, können wir da mit ein bisschen wärmeren Temperaturen rechnen?
0: Naja, geht so lala weiter. Temperaturen bewegen sich grob um die 15 Grad Marke. Das heißt, die sehr warmen Tage der bisherigen Zeit sind dann leider vorbei. Wir bekommen herbstlich kühles Wetter, aber das ist auch der Jahreszeit entsprechend ganz normal.
1: Eieiei, na dann hole ich mir schon mal meine Kuschelsocken und meine Wärmeflasche raus. Na toll.
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1: Ich bin Dorothee Spierer. Ab nächstem Jahr sollen Vereine in Neustadt und ganz Rheinland-Pfalz bei den GEMA-Gebühren deutlich entlastet werden. Das Land plant, die Gebühren für bis zu 4 Veranstaltungen pro Jahr zu übernehmen. Voraussetzung soll voraussichtlich sein, dass die Veranstaltungen ohne Gewinnerzielungsabsicht stattfinden und eine bestimmte Größe nicht überschreiten. Damit möchte die Landesregierung vor allem das Ehrenamt stärken und Vereinen bessere finanzielle Rahmenbedingungen geben. Die genaue Ausgestaltung steht allerdings noch nicht fest, da die Voraussetzungen aktuell noch mit der GEMA abgestimmt werden. Gute Nachrichten für Edenkoben und die umliegenden Gemeinden bei der Bekämpfung der invasiven Ameisenart Tapinoma magnum. Die bisherigen Behandlungen mit Kieselgur und Nematoden haben Wirkung gezeigt. Der Befall ist deutlich zurückgegangen, teilweise sind die Ameisen sogar ganz verschwunden. Im Laufe des Jahres wurden insgesamt rund 2500 Kilogramm Kieselgur eingesetzt und etwa 2 Hektar Grünflächen mit Nematoden behandelt. Im kommenden Frühjahr, wenn es wieder wärmer wird und die Ameisen aktiver werden, soll die Bekämpfung gemeinsam mit den Anwohnenden fortgesetzt werden. Ziel ist es, die Population von Tapinoma magnum weiterhin einzudämmen. In der Stadtbibliothek Landau startet ab sofort die MINT-Lese-Challenge für Kinder und Jugendliche ab der 1. Klasse. Bis zum 30. November können sie spannende Themen aus den MINT-Fächern entdecken und durch verschiedene Challenges Preise gewinnen. Die Aktion wird vom Technologienetzwerk Südpfalz im Rahmen des Bildungsprojektes MINT-Spaß organisiert. In Neustadt-Gainsheim wurde das modernisierte Feuerwehrgerätehaus offiziell eingeweiht und ein neues Mehrzweckfahrzeug übergeben. Die Stadt Neustadt hat dafür insgesamt rund 615.000 Euro investiert. Durch den Umbau gibt es jetzt mehr Platz für Fahrzeuge und Ausrüstung sowie moderne Umkleide- und Sanitärbereiche. Und das Beste kommt zum Schluss. Nächste Woche Sonntag lädt die Freiwillige Feuerwehr Landau von 10 bis 18 Uhr zu einem Tag der offenen Tür in die Feuerwache in die Harzstraße 4 ein. Neben Frühshoppen und leckerem Essen gibt es auch Kaffee und Kuchen im Café Florian. Die Antenne wünscht viel Spaß.
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2: Das war's mehr oder weniger für heute. Wettertechnisch geht gar nichts mehr. Ab jetzt bleibt's den ganzen restlichen Mittwoch über stark bewölkt, örtlich verregnet und echt unangenehm. Die Temperaturen fallen stark, in der Nacht Tiefstwerte von 8 Grad örtlich. Und ab morgen, ja, da war's das wirklich mit dem Sommerausblick. Da teilweise nicht mal 15 Grad, viel Regen, viele Wolken, dazu Wind. Es wird richtig herbstlich. Der Spätsommer, der ist damit, glaube ich, offiziell beendet.
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2: Auf den Straßen im Antenneland gibt es aktuell vor allem eine große Meldung und die ist keine unbekannte, nämlich auf der R65 Landau Richtung Ludwigshafen zwischen Neustadt Süd und Neustadt Nord staut es sich aufgrund der Baustelle. Circa eine Viertelstunde Zeitverlust hier. Sonst ist aktuell so semi viel los auf den Straßen. Falls ihr noch irgendwas seht, Staus, Flitzer, Blitzer oder mehr, dann gerne anrufen bei uns 06341 948. Gute Fahrt euch.
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1: 7. Oktober 1991. Ten Sharp sind mit You neu in den Charts. Es ist 1990. Nils Ermes und Tom Grown arbeiten als Songschreiber. Sie kennen sich schon viele Jahre. 1982 haben sie gemeinsam mit ihrem Freund und Sänger Marcel eine Band gehabt. Aber Ende der 80er hat sich die Band schon wieder aufgelöst. Der Erfolg blieb aus und irgendwie muss ja trotzdem Geld reinkommen. Und jetzt treffen sich die drei wieder im Studio. Marcel singt ein paar Songs ein, die die beiden geschrieben haben, und mit den Demos gehen sie dann zu den großen Labels und Künstler und bieten sie an. Und ein großes Label will tatsächlich einen Song, aber nicht irgendwie, sondern genau so wie gehört, mit dem Gesang von Marcel. Also schwupps gibt es die alte Band auf einmal wieder und sie landen mit You ihren größten Erfolg, an den sie leider danach nie wieder anschließen können. Aber dann werden sie halt einfach wieder Songschreiber.

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1: Ich bin Tanja Wagner. Nach den Spionagevorwürfen gegen Ex-BND-Präsident Hanning werden schärfere Regeln für frühere Geheimnisträger gefordert. Der Vorsitzende des Parlamentarischen Kontrollgremiums, Henrich Mann, sagte, hochrangige Vertreter von Sicherheitsbehörden sollten dienstbezogene Kontakte und bezahlte Tätigkeiten offenlegen müssen. Außerdem solle geprüft werden, ob Beschäftigte in sensiblen Bereichen zu lange auf denselben Positionen blieben und ob das Need-to-Know-Prinzip konsequent genug angewendet werde. Bundeskanzler Merz hat sich entsetzt über die Wahl des ersten AfD-Landtagspräsidenten in Sachsen-Anhalt gezeigt. Gleichzeitig warnte er beim Deutschlandgipfel von Handelsblatt und Wirtschaftswoche vor voreiligen Schlussfolgerungen, dass Abgeordnete der CDU ihn gewählt haben könnten.
2: Wie und ob die Aufklärung dieser geheimen Wahl jemals gelingen wird, das wird dort zu klären sein. Aber gleichzeitig gilt, jedenfalls für mich, wer einen Abgeordneten einer rechtsextremen Partei zum Landtagspräsidenten wählt, muss das mit seinem Gewissen vereinbaren.
1: Er verdächtigte Abgeordnete anderer Fraktionen, den AfD-Politiker Rausch zum Landtagspräsidenten gewählt zu haben, um CDU-Abgeordnete als AfD-Unterstützer zu diskreditieren. Sicherheitsbehörden haben ein Mitglied der russischen Hackergruppe Killin festgesetzt. Dabei handelt es sich um eines der bekanntesten und aggressivsten Hackernetzwerke weltweit, so das NRW-Innenministerium.
3: Ermittler des Landeskriminalamtes hätten die Hackergruppe infiltriert und monatelang überwacht. Schließlich habe der 28-Jährige im Mai in Japan Urlaub machen wollen. Dort sei er in Tokio festgenommen und inzwischen nach Deutschland ausgeliefert worden. Die Hackergruppe habe weltweit tausende Unternehmen erpresst, in Deutschland 150 und Milliarden an Lösegeldforderungen gestellt. Onni Thorau, Nachrichtenredaktion.
1: Der Tankrabatt wird laut IFO-Institute und ADAC bisher nur teilweise an die Verbraucher weitergegeben. Beim Diesel haben die Tankstellen in den ersten 5 Tagen von den 17 Cent je Liter durchschnittlich 15 Cent weitergegeben. Beim Superbenzin E10 waren es durchschnittlich gut 16 Cent. Aktuell kostet der Liter E10 im bundesweiten Tagesdurchschnitt 2,12 Euro. Diesel liegt bei 2,23 Euro pro Liter.
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6: Ich bin Tanja Wagner. Nach den Spionagevorwürfen gegen Ex-BND-Präsident Hanning werden schärfere Regeln für frühere Geheimnisträger gefordert. Der Vorsitzende des Parlamentarischen Kontrollgremiums, Henrich Mann, sagte, hochrangige Vertreter von Sicherheitsbehörden sollten dienstbezogene Kontakte und bezahlte Tätigkeiten offenlegen müssen. Außerdem solle geprüft werden, ob Beschäftigte in sensiblen Bereichen zu lange auf denselben Positionen blieben und ob das Need-to-Know-Prinzip konsequent genug angewendet werde. Bundeskanzler Merz hat sich entsetzt über die Wahl des ersten AfD-Landtagspräsidenten in Sachsen-Anhalt gezeigt. Gleichzeitig warnte er beim Deutschlandgipfel von Handelsblatt und Wirtschaftswoche vor voreiligen Schlussfolgerungen, dass Abgeordnete der CDU ihn gewählt haben könnten.
7: Wie und ob die Aufklärung dieser geheimen Wahl jemals gelingen wird, das wird dort zu klären sein. Aber gleichzeitig gilt, jedenfalls für mich, wer einen Abgeordneten einer rechtsextremen Partei zum Landtagspräsidenten wählt, muss das mit seinem Gewissen vereinbaren.
6: Er verdächtigte Abgeordnete anderer Fraktionen, den AfD-Politiker Rausch zum Landtagspräsidenten gewählt zu haben, um CDU-Abgeordnete als AfD-Unterstützer zu diskreditieren. Sicherheitsbehörden haben ein Mitglied der russischen Hackergruppe Killin festgesetzt. Dabei handelt es sich um eines der bekanntesten und aggressivsten Hackernetzwerke weltweit, so das NRW-Innenministerium.
8: Ermittler des Landeskriminalamtes hätten die Hackergruppe infiltriert und monatelang überwacht. Schließlich habe der 28-Jährige im Mai in Japan Urlaub machen wollen. Dort sei er in Tokio festgenommen und inzwischen nach Deutschland ausgeliefert worden. Die Hackergruppe habe weltweit tausende Unternehmen erpresst, in Deutschland 150 und Milliarden an Lösegeldforderungen gestellt. Onni Thorau, Nachrichtenredaktion.
6: Der Tankrabatt wird laut IFO-Institute und ADAC bisher nur teilweise an die Verbraucher weitergegeben. Beim Diesel haben die Tankstellen in den ersten 5 Tagen von den 17 Cent je Liter durchschnittlich 15 Cent weitergegeben. Beim Superbenzin E10 waren es durchschnittlich gut 16 Cent. Aktuell kostet der Liter E10 im bundesweiten Tagesdurchschnitt 2,12 Euro. Diesel liegt bei 2,23 Euro pro Liter.
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1: Ich bin Dirk Zeitler. Im Kanzleramt in Berlin sind Spitzenvertreter von Union und SPD zu Beratungen im Koalitionsausschuss zusammengekommen. Bei verschiedenen geplanten Reformen streiten die Regierungsparteien noch. Für zusätzlichen Druck sorgen die Wahlerfolge der AfD.
2: Ein Bekenntnis, den eigentlich schon abgesprochenen Reformkurs auch durchzuziehen, das erwartet Kanzler Merz von den Gesprächen wieder einmal, muss man sagen, denn schon mehrfach hatten Union und SPD versprochen, nicht mehr zu streiten, sondern zu liefern. Auch um der AfD den Wind aus den Segeln zu nehmen und Vertrauen in die Politik zurückzugewinnen. Aber es hakt weiter an vielen Stellen. Bei der Rentenreform fehlt immer noch ein Gesetzentwurf. Bei Plastik- oder Zuckersteuer gehen der Union die Pläne aus der SPD zu weit. Jan-Henner Reit zur Nachrichtenredaktion.
1: Das Bundeskabinett hat einen Gesetzentwurf gegen digitale Gewalt beschlossen. Vorgesehen sind neue Straftatbestände, etwa für sexualisierte Deepfakes, digitalen Voyeurismus, Cyberstalking und bestimmten Identitätsmissbrauch.
3: Wer eine nackte Frau ungefragt am Strand fotografiert oder einen nackten Mann ohne Erlaubnis in der Sauna filmt, macht sich künftig strafbar, wenn das Gesetz dann in Kraft tritt. Und wer sich Bilder einer realen Vergewaltigung ansieht oder auf dem Laptop oder in der Cloud hat, das alles wird zur Straftat. Bestraft wird künftig auch, wer unter dem Namen eines anderen Dinge im Netz verbreitet, die dem Ansehen dieses Menschen schaden können. Identitätsdiebstahl. Lea Matschulat, Nachrichtenredaktion.
1: Im Kampf gegen Cyberkriminalität ist Nordrhein-Westfalens Ermittlern ein Schlag gegen eine weltweit tätige Hackergruppe aus Russland mit dem Namen Qwin gelungen. Sie soll für digitale Angriffe und Erpressungen von fast 4000 Unternehmen und Institutionen verantwortlich sein. Ein 28-jähriger Russe wurde in Tokio festgenommen und nach Deutschland ausgeliefert. Bei ihm soll es sich um einen der führenden Köpfe der Bande handeln. Die Hackergruppe soll Millionenzahlungen von ihren Opfern erpresst haben. In der Nähe des Münchner Flughafens ist möglicherweise eine freilaufende Raubkatze unterwegs. Nach erster fachlicher Einschätzung könnte es sich um einen Puma handeln. Das sagte eine Sprecherin des Landratsamts Erding. Laut der Kreisbehörde ist die mutmaßliche Raubkatze in der Gemeinde Oberding gesichtet worden. Diese liegt nur wenige Kilometer vom Airport München entfernt.
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1: Ich bin Dirk Zeitler. Sicherheitsbehörden haben nach Angaben der nordrhein-westfälischen Landesregierung im Ausland ein Mitglied der russischen Hackergruppe Kwilin festgenommen. Dabei handelt es sich um eines der bekanntesten und aggressivsten Hackernetzwerke weltweit, so das NRW-Innenministerium.
2: Der festgenommene 28-jährige Russe sei einer der führenden Köpfe der Hackergruppe Kwilin, so NRW-Innenminister Reul. Ermittler des Landeskriminalamtes hätten die Hackergruppe infiltriert und monatelang überwacht. Schließlich habe der 28-Jährige im Mai in Japan Urlaub machen wollen. Dort sei er in Tokio festgenommen und inzwischen nach Deutschland ausgeliefert worden. Die Hackergruppe habe weltweit tausende Unternehmen erpresst, in Deutschland 150 und Milliarden an Lösegeldforderungen gestellt. Onni Thorau, Nachrichtenredaktion.
1: Im Kanzleramt in Berlin sind Spitzenvertreter von Union und SPD zu Beratungen im Koalitionsausschuss zusammengekommen. Bei verschiedenen geplanten Reformen streiten die Regierungsparteien noch. Für zusätzlichen Druck sorgen die Wahlerfolge der AfD.
3: Ein Bekenntnis, den eigentlich schon abgesprochenen Reformkurs auch durchzuziehen, das erwartet Kanzler Merz von den Gesprächen wieder einmal, muss man sagen, denn schon mehrfach hatten Union und SPD versprochen, nicht mehr zu streiten, sondern zu liefern. Auch um der AfD den Wind aus den Segeln zu nehmen und Vertrauen in die Politik zurückzugewinnen. Aber es hakt weiter an vielen Stellen. Bei der Rentenreform fehlt immer noch ein Gesetzentwurf. Bei Plastik- oder Zuckersteuer gehen der Union die Pläne aus der SPD zu weit. Jan-Henner Reitz zur Nachrichtenredaktion.
1: Russland hat die Ukraine erstmals in diesem Herbst mit einem der gefürchteten kombinierten Angriffe mit ballistischen Raketen, Marschflugkörpern und Kampfdrohnen überzogen. Die Ukraine hatte danach viele Tote, Dutzende Verletzte und schwere Schäden zu beklagen. Präsident Zelensky sprach am Abend von mindestens 25 Toten und über 100 Verletzten. In der Nähe des Münchner Flughafens ist möglicherweise eine freilaufende Raubkatze unterwegs. Nach erster Einschätzung könnte es sich um einen Puma handeln, sagte eine Sprecherin des Landratsamts Erding. Laut der Kreisbehörde ist die mutmaßliche Raubkatze in der Gemeinde Oberding gesichtet worden. Dies liegt nur wenige Kilometer vom Airport München entfernt. Das Landratsamt rief die Bevölkerung zur Vorsicht auf.
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1: Ich bin Dirk Zeitler. Die Spitzen von Union und SPD haben ihre Beratungen im Koalitionsausschuss nach etwa 4 Stunden beendet. Um 22.08 Uhr verließ CSU-Chef Söder das Kanzleramt, eine Minute später der SPD-Landesvorsitzende Klingbeil. Über die Ergebnisse soll erst am Morgen unterrichtet werden. Hauptthemen der Sitzung waren die weitere Umsetzung der Reformvorhaben. Die Stimmung wurde als gut und sehr konstruktiv beschrieben. Sicherheitsbehörden haben nach Angaben der nordrhein-westfälischen Landesregierung im Ausland ein Mitglied der russischen Hackergruppe Shilin festgenommen. Dabei handele es sich um eines der bekanntesten und aggressivsten Hackernetzwerke weltweit, so das NRW-Innenministerium.
2: Der festgenommene 28-jährige Russe sei einer der führenden Köpfe der Hackergruppe Shilin, so NRW-Innenminister Reul. Ermittler des Landeskriminalamtes hätten die Hackergruppe infiltriert und monatelang überwacht. Schließlich habe der 28-Jährige im Mai in Japan Urlaub machen wollen. Dort sei er in Tokio festgenommen und inzwischen nach Deutschland ausgeliefert worden. Die Hackergruppe habe weltweit tausende Unternehmen erpresst, in Deutschland 150 und Milliarden an Lösegeldforderungen gestellt. Onni Thorau, Nachrichtenredaktion.
1: Mit Durchsuchungen in verschiedenen Städten in NRW, in Berlin und den Niederlanden ist die Polizei gegen eine Bande von Goldschmugglern vorgegangen. 3 Hauptverdächtige wurden festgenommen. Es geht um den Verdacht der Geldwäsche.
3: Mit Geld aus Drogengeschäften soll die Bande bei verschiedenen Juwelieren Altgold gekauft haben. Das wurde eingeschmolzen und zu Barren verarbeitet. Die wurden dann in die Türkei geschmuggelt. Insgesamt geht es um 4 Tonnen Gold im Wert von mehr als 200 Millionen Euro. Die Geldwäsche soll die Bande sozusagen als Dienstleistung angeboten haben. Sichergestellt wurden auch mehrere Autos mit professionell eingebauten Schmuggelverstecken. Jan-Henner Reitze, Nachrichtenredaktion.
1: Beim Frontalzusammenstoß eines Autos mit 3 Kleinkrafträdern sind in Brandenburg 4 Menschen ums Leben gekommen. Der Unfall passierte am Abend bei Biesetal, wie die Polizei mitteilte. Demnach wollte der Autofahrer mehrere Fahrzeuge überholen und stieß dabei mit 3 von 4 entgegenkommenden Mopeds zusammen. Der Wagen geriet dann in Brand.
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